Was für eine Hilfe zu machen?

Guten Morgen, Muschelradio hier auf 674 FM um 7.16 Uhr. Heute haben wir einen besonderen Tag. Heute bin ich 65 geworden und kein bisschen leise und weise sowieso nicht. Wir hörten jede Menge alten Sound aus dem Holzradio. So heißt nämlich auch unsere Sendung heute einfach nur Holzradio. Das sind die Erinnerungen, die man so hat, wenn man 65 geworden ist und wenn man ja so schwelgt und wo kommt man dann nicht her, wo führt der Weg noch hin und die Sentimentalitäten, das ist der Soundtrack dazu und deswegen habe ich viele Sachen auch nicht angesagt, weil das meiste kennt man, jemals die, die etwas älter sind und wenn man das wissen will, dann kriegt man das ja heutzutage alles raus. Außerdem habe ich ja meinen schönen Muschelradio-Account bei Mixcloud und da bin ich wirklich auf dem neuesten Stand immer, das kann man von mir aus da alles schön nachlesen. Es gab so ein Billig-Plattenlabel, das war Europa. Da standen in den Supermärkten und so, da hier bei Tante Emma Laden um die Ecke, da gab es dann auch schon mal ein paar Platten. Und da waren die Europaplatten, die waren ja, so Mainstream und die machten eigentlich eher Märchenplatten und sowas oder auch ein paar Beatplatten. Ich stand drauf, Beat, Beat, Beat. Da waren dann die Hits drauf, die man so kannte, also auch das, was wir heute teilweise gehört haben, aber das war nachgespielt von irgendwelchen anderen Bands, also so die billige Version. War damals aber auch beliebt, weil man konnte sich ja nicht immer die Platten kaufen, da musste man ja nach Köln fahren. Wir hatten auch alle ein paar Europaplatten und eine Europaplatte, die gab es da auch zu kaufen, da waren so Hippies drauf und das war die Band The Animated Egg und da hat man dann gekauft und dachte mal gucken, was es ist und die ist bis heute eigentlich eine der coolsten Platten, kriegt man auch schwer und die haben wir gedudelt wie bekloppt und haben dann im Wohnzimmer da, da durften wir immer nachmittags rein und dann durften wir da 2 Stunden Musik hören über das Holzradio, wo dann ein Plattenspieler, so ein Plastikplattenspieler Mono dran angeschlossen war und das muss heute noch kommen, The Animated Egg, cool, wenn wir heute, oh mein Gott, nochmal mit dem Stück Love Built on Sand, Animated Egg.

Ja, da kam Zagedeck auf einmal mit ins Wohnzimmer. Was ich eben vergessen habe, Uschi Nerke vom Beatclub, damals die Moderatorin, lange Haare und dann immer der Minirock und so. Das war das Symbol für England, für die große weite Welt, keine Frage. Traumfrau für alle. Und dann gab es noch eine andere Traumfrau, kurzzeitig, die konnte man auch im Beatclub das erste Mal sehen. Das war Julie Driscoll. Julie Driscoll mit Brian Auger. Die hatten ein paar Hits. Und das Besondere an der Julie Driscoll war, das war der erste weibliche Popstar mit kurzen Haaren. Ja, und da gibt es wirklich tolle Bilder von, eine Ikone. Und deswegen müssen wir jetzt hier Brian Auger und Julie Driscoll hören, Indian Rope Man.

Damals sagte man schon, wir kennen noch Jerry Lee Lewis. Ja, das ist der aus den 50ern. Zusammen mit Bill Haley hat er ein paar riesen Rock'n'Roll-Hits gemacht. Hieß der eine noch Great Balls of Fire natürlich. Und der war schon längst out. Und da hat er aber noch eine Single rausgebracht, 1969. Nicht unter seinem eigenen Namen, sondern unter dem Namen The Hawk. Und das Ding heißt auch In the Mood. Und die Platte, die flog da auch immer rum. Und das fand man immer gut, auch wenn es dann psychedelic wurde und die Musik immer härter. Aber cooler Sound hier, Jerry Lee Lewis, The Hawk. Und noch eine Platte müssen wir noch spielen, allein schon wegen dem Schlagzeug-Sound. Wenn der durchs Holzradio kam, dann sprang sofort alles auf. Da gab es kein Halten.

0: Zwei absolute Holzradio-Hits aus dem Jahr 1969. Wie das hier ist, that? Where do you go to, my lovely? Mann, Mann. Und Kenny Rogers, Ruby, don't take your love to town. Und dann
1: der populärste Film aus dem Jahr 1969, Westwärts zieht der Wind, mit Lee Marvin, Wandering Star.
0: Und jetzt kommen wir nochmal kurz auf das tolle Tonbandgerät zu sprechen. Von Grundig war das, von meinem Bruder, und ich durfte da nicht dran, weil er hat da wirklich lange für gespart. Aber ich bin natürlich trotzdem dran, vor allen Dingen, weil da ein Band drin war. Da war nämlich ein Lied drauf, das war Pinball Wizard von The Who, und das war das Totale in der Zeit. Und er hat das aufgenommen mit Mikrofon von Mittelwelle. Und da gab es ein Zählwerk an diesem, so ein mechanisches Zählwerk, dreistellig mit so Rädchen da, wo die Nummern angezeigt wurden. Und da habe ich mir das immer aufgeschrieben und dann habe ich dann den Band da rumgespielt und habe immer wieder, ich weiß gar nicht wie oft, immer zurückgespult und Herr Pinball Wizard.

0: Ekstase.
1: The Who. Pinball. So, jetzt kommen wir langsam. Wir sind jetzt im Jahr 69. Ich habe ja gesagt, wir machen die 60er Jahre klar. Und die 70er, die machen wir dann klar, wenn ich 70 werde. Ja, das habe ich mir fest vorgenommen. Ne? Ich habe ja 1000 Sendungen mir vorgenommen. Wir sind ja gerade bei 310 oder sowas. Da ist ja noch einiges. Und dann machen wir dann die 70er klar. Ende 69, ne, da wurde natürlich auch gefeiert, weil es ging ja in das neue Jahrzehnt, 1970 und so. Und da wurde auch bei uns dann zu Hause gefeiert. Und da gab es dann, so wie heute auch, gab es dann immer so Rückblenden von musikalischen Geschichten in dem Jahr halt, 69. Und da waren auch bei Beatclub-Aufnahmen bei, unter anderem Thunderclap Newman. Ich glaube, ich habe es schon mal erzählt. Something in the Air, das ist mir vorher nicht zu Ohren gekommen. Aber an dem Abend schon, weil da saß ich genau vor dem Fernseher und da war ein Mann am Klavier, so habe ich das dann für mich wahrgenommen, mit dem weißen Hut, und das war so ein tolles Stück und das müssen wir jetzt noch hören, kurz bevor wir in die 70er gehen. Spaß muss sein. Thunderclap Newman. Die waren nämlich auf dem Label von Pete Townshend von The Who. Nur mal so.

Ja, es ist nicht schön. So, jetzt haben wir 7:50 Uhr und das war's jetzt schon fast mit dem Holzradio, Muschelradio. Musik aus dem Holzradio, weil ich heute gerade eben 65 Jahre alt geworden bin. Mal gucken, was es heute noch gibt. Also wir machen nichts Großes, ne? Es gibt vielleicht gleich ein Frühstück mit ein paar Knallerbsen und einem Tischfeuerwerk. Haha. Wie damals Silvester von 69 auf 70. Die Party war dann irgendwann vorbei und ich bin dann schon früh am Neujahrtag aufgestanden und habe dann da so rumgeguckt, was dann da so, wie dann alles dann da so rumliegt, wenn man eine Party hatte. Und habe dann, was da so an Getränken stand, habe ich dann einfach getrunken. So ein bisschen Schnaps, ein bisschen alles, was da so, ne, irgendwie hat man das anscheinend geschmeckt und auch alles durcheinander, bla bla bla. Und dann weiß ich nur noch, dass ich irgendwie in das Bett gefahren bin von meinen Eltern und die haben schon gesagt, boah, was stinkt das denn hier so nach Alkohol? Und dann weiß ich gar nichts mehr und dann sehe ich jetzt noch die ganze Familie um mich rum stehen. Ich lag dann auf der Couch und die waren alle froh, dass ich wieder aufgewacht bin. Ja, das waren die ersten Erfahrungen mit Alkohol am Neujahrtag 1970. So, ich mache jetzt zum Schluss noch eine Reminiszenz an die Oma. An beide Omas, weil das war immer das Gleiche. Karneval gehört auf jeden Fall mit zum Dorf. Das war eine totale Feier, immer mit drum und dran. Und das hat mich auch immer gefreut, wenn die alle so lustig waren. Und es gibt halt so tolle Stücke, wie zum Beispiel Ne Besuch im Zoo. Oder Kodorup, Kodorup, bei Palomso ist der Pie verstopp. Und die Texte, die konnten wir alle auswendig. Und ich habe dann immer schön mitgesungen. Und ganz zum Schluss kommt dann noch, ach ja, unser Willi, das sage ich jetzt schon. Und danach schicke ich euch noch in die Woche mit einem Lalalala-Lied. Damit kann man wirklich gut in die neue Woche gehen. Das war Muschelradio von 67 BFM. Und jetzt höre ich meine Oma und ich zusammen singen. Ich bin froh, dass ich eine kölsche Jung bin. Tschö.

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0: wunderschön.
1: Ja, wenn ich das sage, das ist schön. Das ist noch schöner.
0: Schön, ne?
1: Ja, ja.
2: Was ist das? 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

0: Hallo und herzlich willkommen hier im Abendprogramm bei 674 FM. Das ist die Mindwarp Radio Show, die letzte in diesem Jahr, und mein Name ist DJ Short. Neben mir steht ein Mann, der sich bereit erklärt hat, in 120 Minuten die Welt zu retten. Und zwar indem er euch in die Vergangenheit katapultiert, in bessere Zeiten. Und wir haben Trance dabei heute. Hier ist mein guter Freund Maniac.
1: Guten Abend zusammen. Ich spiele heute gegen die Dunkelheit. Es sind schwere Zeiten. Und da habe ich mir gedacht, was mache ich da? Da kam mir nur der gute Trance von vor 20 Jahren in den Sinn. Was anderes kann ich momentan auch nicht spielen. Ein bisschen Freude zu euch nach Hause bringen. Diejenigen, die den Trance von damals kennen, werden sicher Spaß haben bei der einen oder anderen Platte. Lasst euch von der Angst auf jeden Fall nicht besiegen. Die Hoffnung stirbt zuletzt. Und jetzt viel Spaß mit der Zeitreise.

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Ihr hört immer noch die Mindbob Show, die letzte diesen Jahres, Nummer 25 mit Maniac the Finger an den Decks. Er spielt sein schwarzes Gold. Wer hätte das gedacht? Eine richtig gute Produktion bis jetzt. Die Hälfte ist ungefähr rum. Wir wünschen euch weiterhin viel Spaß und ja, hört weiterhin.

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0: Dating angefangen habe, wo ich auch sehr schnell durch Kontakte zwei, drei Gigs in NRW, in Goethe-Bunker hatte ich einen und in Druckluft in Oberhausen. Und war meiner Meinung nach ein bisschen fix, ein bisschen zu schnell, jetzt rückblickend so. Aber war auf jeden Fall eine super Erfahrung und ja, seitdem bin ich quasi fester Bestandteil der Kölner Szene. Ich glaube, die meisten Leute, die unterwegs sind, werden mich auch nicht zuletzt wegen meiner Größe.
1: Du stiegst heraus.
0: Genau. Ja, also das höre ich halt immer wieder, ne? Das ist so, dich habe ich doch schon auf jeder Party gesehen. Und ja, bin halt seit 2017, 18 so regelmäßig dabei und ja, seit kurzem, ich würde sagen seit letztem Jahr, auch seit die Sache mit der Nubböse angefangen hat, auch DJ-mäßig dann ganz gut unterwegs und ja.
1: Ja, wunderbar. Gehen wir gleich zu dir rüber. Du bist schon ein bisschen länger dabei als Karim, aber man kann bei dir auch sagen, dass du im Prinzip mit vielen Dingen, die du angefangen hast, noch Newbie bist. Das heißt, du hast zwar schon länger deinen Fuß in der Techno-Szene oder Elektro-Szene drin, aber dann kamen solche Dinge, du hast ein Label gegründet, du hast Veranstaltungsreihen gestartet. Erzähl ein bisschen von dir.
2: Ja, genau. Und zwar bin ich jetzt seit circa 3 Jahren in der Techno-Szene als DJ. Mhm. Das hat angefangen, dass ich mich damals beim Bootshaus DJ-Contest beworben habe. Just for fun irgendwie. Und dann, ja, habe ich tatsächlich unter die Top 10 geschafft, die dann in der Dreherei dann auflegen durften. Ja, und dann nicht zuletzt auch bei deinem DJ-Contest war ich ja auch am Start, bei der Odonia Noir DJ-Contest.
1: Ich erinnere mich, ich war dabei.
2: Genau, ein bisschen über die Stränge geschlagen, also 3 Levels zu krass gespielt, aber
1: ja.
2: Genau. Und dann habe ich während Corona habe ich dann ein Label gegründet, weil mir einfach langweilig war und ich habe das Produzieren halt für mich entdeckt und das war ja so, dass meine Tracks anfangs nicht so geil waren und deswegen war es schwer, irgendwie ein Label zu finden.
1: Aber du wolltest sie veröffentlichen?
2: Ich wollte die veröffentlichen. Okay. Und dann habe ich mir gedacht, weißt du was, mach einfach dein eigenes Label. Und dann, keine Ahnung, 3/4 Jahr später kamen dann auf einmal Demos. Und ich dachte mir so, hä? Was soll ich denn jetzt damit machen? Kollegen angerufen. Ich so, ey, hier ist einer aus Russland, genau. Der will bei mir releasen. Hast du einen Vertrag für mich? Ich wusste, der arbeitet beim Label. So ein auf Englisch halt. Ja. Sagt er, ja, ich kann dir da was zusammenschustern. Und dann habe ich dem den Vertrag zugeschickt. Erste Release, also Fremd Release dann auf meinem Label. Bis dann tatsächlich mal was aus Irland gekommen ist. Und der Typ hat so einen geilen Sound gehabt, dass ich extra wegen ihm ein neues Label gegründet habe, weil ich gedacht habe, ich mache das jetzt professionell. Naja, und dann habe ich mir einen professionellen Distributor gesucht, habe dann alles halt aufgesetzt, ne, dass alles vom Marketing her, auch vom Visuellen her, ne, eine gewisse Linie dann hat. Mhm. Und dann ist er tatsächlich auch das Steppenpferd des Labels, also seine Tracks gehen am meisten ab. Das war auch, wo ich dann die Labelparty gemacht habe. Den habe ich dann aus Irland dann sogar einfliegen lassen. Mhm. Hat dann da aufgelegt. Und so viel dazu zu den Projekten der vergangenen Jahre.
1: Ja, die erste Frage, die sich für mich dann halt immer stellt, ist, war es eigentlich schwer, überhaupt Zugang zur Szene überhaupt zu finden? Ich meine, man geht mal irgendwo das kennst auch du, Da geraten Leute rein in die Partys, wo man sich fragt, was ist da passiert? Wo sind die falsch abgebogen?
3: Ja, das gibt es ja negativ und positiv, sage ich mal. Ne? Manche sind, wo man denkt, wow, und das ist aber positives Wow. Ja. Da ist man froh, dass sie da sind. Es gibt aber auch Leute, wo man denkt, okay, gerade durch Corona ist ja viel passiert, ja, dass man denkt, okay, ist wirklich falsch abgebogen. Nämlich am Rudolfplatz dann. Ja. Ne? In die falsche Richtung, ja. Richtung Friesenplatz wäre besser wieder. Aber generell ist es halt gar nicht so schwer, halt irgendwie in der Szene Anschluss zu finden, zumindest nicht als Gast, finde ich. Ich bin halt genauso wie Karim halt auch erst 2017, 18 in die Szene gekommen, auch im Feiern. Und hab auch damals Karim kennengelernt beim Feiern. Immer auf verschiedenen Partys hat man ihn immer gesehen. Und ich fand den Anschluss zu finden überhaupt gar nicht schwer. Natürlich muss man da auch ein bisschen extrovertierter sein. Ne? Wenn man jetzt wirklich nur für sich ist, dann hat man ja generell auch vielleicht gar keine Lust halt unbedingt immer Leute kennenzulernen. Dann will man vielleicht auch alleine weggehen. Als DJ merke ich schon, halt jetzt gerade, wo wir die Veranstaltung machen, dass da sehr viele Anfragen kommen, weil die einfach irgendwie einen Anschluss finden und die versuchen wirklich jeden Strohhalm irgendwie zu finden, wo die halt irgendwie auflegen können. Viele legen umsonst auf, was ich immer sehr schade finde, dass es halt auch Veranstalter gibt, die dann sagen, ja, sei froh, dass du überhaupt spielen kannst. Mhm. Das finde ich halt sehr schade, das gibt es sehr oft, das wird dann so ein bisschen ausgenutzt. Da finde ich, sollte sich jeder mal ein bisschen Gedanken drüber machen als Veranstalter, weil das sind nie Wohltätigkeitsveranstaltungen. Jeder macht irgendwie ein bisschen Plus und dann könnte man das halt auch auf die DJs abwerfen.
1: Wollte gerade sagen, also wenn eine Veranstaltung kein Plus abwirft, bei Eintritt und Club
3: finden, wo die halt irgendwie auflegen können. Viele legen umsonst auf, was ich immer sehr schade finde, dass es halt auch Veranstalter gibt, die dann sagen, ja, sei froh, dass du überhaupt spielen kannst. Mhm. Das finde ich halt sehr schade, das gibt es sehr oft. Das wird dann so ein bisschen ausgenutzt. Da finde ich, sollte sich jeder mal ein bisschen Gedanken drüber machen als Veranstalter, weil das sind nie Wohltätigkeitsveranstaltungen. Jeder macht irgendwie ein bisschen Plus und dann könnte man das halt auch auf die DJs abwerfen.
1: Wollte gerade sagen, also wenn eine Veranstaltung kein Plus abwirft bei Eintritt und Club und was auch immer, dann hat der Veranstalter irgendwo zwei, drei, vier.

0: wie schaut es denn bei euch aus? Anschluss, habt ihr damals relativ schnell in die Szene Anschluss gefunden oder war das erstmal, ich meine, für viele, die kommen ja, da sind Leute dabei, die aus dem Hip-Hop in die Sache reingegrätscht sind, wo man sich dann auch fragt, war es für die leicht überhaupt dann so irgendwie dem Vibe zu fühlen oder was auch immer? Wie war das bei euch beiden?
1: Also ich muss natürlich sagen, weil es eben auch gerade bei mir zu der Zeit so eine Phase war, in der ich so ein bisschen meinen alten Freundeskreis irgendwie hinter mir gelassen, ein bisschen so mein altes Umfeld. Ich bin dann auch nach Köln gezogen und so. Ich komme eigentlich dann ursprünglich aus Bonn. Und tatsächlich hat genau in dem Zeitraum war Techno halt für mich das. Ich war zwar hier und da schon mal irgendwie auf einer Techno-Party, aber mehr oder weniger so als neuer Fremdling oder so. Aber dann irgendwann habe ich mir dann so tatsächlich relativ bewusst die Entscheidung getroffen, hey, das sind irgendwie Partys, da kann ich hingehen, da kann ich mich anziehen, wie ich will, da kann ich sein, wie ich will. Und das war für mich tatsächlich das Ausschlaggebende, das war für mich auch der Hauptgrund, warum ich diese Partys ausgewählt hatte. Klar, ich habe die Mucke gehört und fand es natürlich auch cool und das ist dann später auch noch viel tiefer gegangen. Aber es war echt dieses Ding so, jeder kann sein, wer will, jeder kann sich kleiden, wer will, kann aussehen, machen, tun, was er möchte. Und das war für mich irgendwie dieses Hauptding so, weswegen ich angefangen habe, feiern zu gehen. Und tatsächlich, wie gesagt, muss ich sagen, dass mein jetziger Freundeskreis fast alles über Partybekanntschaften irgendwie entstanden ist. Mhm. Es war, ich kann mir das auch gar nicht vorstellen, in einer anderen Szene quasi alleine, weil ich bin, wie gesagt, ich habe in Bonn gewohnt, ich bin dann Freitagabends, habe ich mir eine Party rausgesucht, die cool aussah, bin nach Köln gefahren, alleine, habe da gefeiert, habe irgendwie Leute getroffen, was auch immer, manchmal bin ich nach Hause gefahren, manchmal bin ich auf einer After-Hour gelandet und so hat sich halt mein ganzes jetziges Umfeld irgendwie gebildet und ich glaube, ich kann mir das super schwer in einer anderen Szene vorstellen, dass das irgendwie geht, ne? Weil ich meine, ich höre auch viel Metal und so und ich bin auch da irgendwie unterwegs gewesen, ich war früher auch auf Hip-Hop-Partys, aber ich glaube, das wäre nicht andersweise vergleichbar gewesen mit der, wie einfach es doch für mich damals war, Anschluss zu finden und gut, es liegt wahrscheinlich auch so ein bisschen an meiner Persönlichkeit, dass ich halt so ganz gut auf Leute zugehen kann, aber ich glaube, generell ist es als Gast und als Feiermensch total einfach, weil eben diese Szene auch so offen ist und weil zumindest früher, ich weiß nicht, ich finde es heute so ein bisschen weniger geworden tatsächlich, aber da hat diese vorherrschende Einstellung geherrscht, sei so wie du bist und jeder wird willkommen und mit jedem quatsche ich ein bisschen im Raucherbereich und mal gucken, vielleicht entwickelt sich ja ein bisschen mehr daraus.
2: Entschuldigung.
3: So, ja, Anschluss zu finden war für mich anfangs in der Hinsicht schwierig, weil ich in Wuppertal gewohnt habe. Also eigentlich bin ich Kölner, habe aber jetzt 3 Jahre in Wuppertal gelebt. Und Wuppertal, die Clubs kannst du an einer Hand abzählen.
0: Sind noch welche?
3: Ja, ne, das Bhutan hat zu.
0: Ich wollte gerade sagen, das Bhutan ist...
3: Nee, das, genau. Das, also ich bin da hingezogen. Ich glaube, 2-3 Monate später hat das Bhutan zugemacht. Ja. Genau. Und ansonsten findet ab und zu im U-Club was statt. Ja. Und das war's. Gut, es gibt die Mauke, das ist halt aber ein Wohnzimmer. Also von der Größe her. Also dementsprechend, das war's. Also Techno hast du sonst in Wuppertal gar nicht. Ich habe halt immer den Spagat zwischen Köln und Wuppertal gemacht, was halt recht schwierig ist zum einen. Wenn... Also die Erfahrung habe ich zumindest gemacht, wenn du jetzt nicht einen Namen hast und nicht in der Szene drin bist, ist es schwierig, von einem Veranstalter aus Wuppertal nach Köln gebucht zu werden. Ne? Hatte ich jetzt so die Erfahrung.
0: Wie bist du denn dann den Weg gegangen? Du bist erstmal nur feiern in Köln und hast dann darüber Leute kennengelernt?
3: Ja,
0: oder wie bist du dann
3: Zum Beispiel. Also zum Beispiel so, in Wuppertal bin ich ja Resident bei einer Partyreihe, wo wir quasi, wo auf dem Mainfloor Hip-Hop ist, aber auf dem Second Floor bauen wir Techno auf, das wird auch sehr gut angenommen. Die Leute feiern das auch unnormal. Also das war so die ersten Momente, wo ich richtig Dankbarkeit vom Publikum auch gespürt habe als DJ.
0: Aber das ist jetzt was Neues. Das ist jetzt erst seit
3: kurzem. Die Partyreihe gibt es schon länger, aber dass auf dem Second Floor Techno gemacht wird, gibt es seit einem halben Jahr jetzt.
0: Okay, wollte gerade sagen. Also,
3: genau. Und bei der anderen Geschichte, hier in Köln zum Beispiel, genau, ich war halt feiern, ich war auf DJ-Contests, Bekannte haben Partys veranstaltet und dann ist man da halt mit, hat man da halt aufgelegt. Ich fand das ganz witzig, ich war mal zum Beispiel in der 1000-Bar, nachdem ich auflegen war irgendwo anders, bin in die 1000-Bar gegangen und der DJ hat um 6 Uhr sein Set beendet und dann haben die Mixtape laufen lassen, aber der Laden war noch recht voll und die Leute hatten halt einfach Bock noch elektronische Musik zu feiern. Dann bin ich zum Besitzer hingegangen, hab gesagt, stell mir da 3 Bier hin, ich spiele, bis die Leute gehen. Ja, cool. Dann hat er gesagt, wie, echt? Kennst du dich damit aus? Ich guck so, ja, CDJ Nexus 2000. Passt, ne?
0: Abfahrt.
3: Und dann USB-Stick rein und hab dann noch 2 Stunden im Laden gespielt. Und dann, so halt einfach Sympathie, Offenheit, wie du es halt angesprochen hast, ne?
0: Ja, was sich halt für mich dann immer so irgendwie ergibt, wenn für viele, die in die

0: Techno-Szene reinkommen, ist es erstmal auch tatsächlich ja so, dass sie, außer sie werden mitgenommen von irgendwem, erstmal dieses allein eine neue Welt, eine neue Szene ergründen ist. Also war auch bei mir so, bis auf eine Person kannte ich niemanden. Also das heißt, es ist erstmal ein kompletter Rundum-Neuschlag. Also und das macht es dann je nachdem ja auch erstmal nicht unbedingt so recht einfach, wenn man nicht direkt auf Leute zugehen kann, also wenn man sich nicht danach fühlt, dass man jetzt groß immer wieder nach neuen Bekanntschaften sucht, dass man dann auch zur Kenntnis genommen wird. Ich glaube, im ersten Jahr hat sich keiner an meine Fresse erinnert. Also erst so nach dem zweiten Jahr, dich habe ich doch schon mal gesehen, du warst doch letztens im dem und dem Club oder was auch immer. Also das kann schon ein bisschen schleppend sein, fand ich.
1: Ich muss auch dazu sagen, es ist nicht von jetzt auf gleich passiert. Es ist klar über einen gewissen Zeitraum passiert, aber was ich halt, und das finde ich, ist wahrscheinlich auch nicht bei jedem der Fall, was aber bei mir ganz die Sache ganz, ganz einfach gemacht hat, war, dass halt eben auch die Begeisterung für die Musik irgendwie immer dieser Schlüsselpunkt war und diese Gemeinsamkeit, die man ja mit vielen auf der Party eben teilt. Weil Techno immer eine Szene ist, in der es halt auch primär um die Musik geht. Und auch wenn man das heutzutage nicht mehr unbedingt auf jeder Party meinen mag, aber diese Begeisterung eben für die Musik immer, fand ich, ein Gesprächsthema war. Und ich habe die ersten Monate auch, wenn nur über Mucke gesprochen, aber eben, wenn man dann eine gewisse Begeisterung hat und sich dann auch mit Personen unterhält, die diese Begeisterung teilen, dann ist es ja ganz einfach, da zumindest so einen kleinen Draht zu finden und hey, vielleicht findest du die eine oder andere Person, wo du noch mehr Gemeinsamkeiten als eben die Musik hast, ne?
0: Ja, was dann interessant ist, ist halt so, der Blick darauf, hat sich da irgendwas verändert, weil was mir jetzt zum Beispiel die letzten Male feiern gehen aufgefallen ist, tatsächlich, ich wurde jahrelang nicht zum Beispiel nach meinem Alter gefragt, aber die letzten Male, wie alt bist du eigentlich? Und ich so, wieso? Wieso ist das interessant?
2: Ich glaube, das ist aber Corona zu schulden. Das ist, weil viele junge Leute halt gar nicht die Clubkultur kennenlernen konnten. Jetzt sage ich mal gerade die über den Lockdown oder über Corona halt erstmal volljährig geworden sind. Ja. Die sind auf die Secret Waves gegangen und haben gar nicht diese Clubkultur kennengelernt, sondern halt so diese Bubble der Secret Waves. Und ich glaube, dadurch hat sich das so ein bisschen verändert, dass da mehr halt auch über, was machst du eigentlich beruflich? Das war ja auch nie ein Thema, egal wo du warst. Es hat dich niemand gefragt, was du beruflich machst.
0: Also ich wollte das erste Mal
2: auf niemand interessiert. Jetzt ist das schon halt doch sowas so, was machst du denn eigentlich außerhalb von der Party?
0: Ja, und ich beim After in Aachener Weiher werde ich nach dem Alter nochmal gefragt und ich denke mir, Alter, was geht hier? Ich wollte nur ein bisschen After.
1: Also,
0: ich
1: bin einfach alt geworden.
0: Nee, aber was mich halt immer dann so, meine Frage, die mich, die dann im Kopf von mir rumschwirrt ist, hat sich da ein bisschen was im Vibe geändert? Also als ich reingekommen bin, da war es wirklich vollkommen scheißegal, wie alt du bist. Es war auch primär egal, was du trägst und was du machst, hat eh keine Sau gefragt. Weil irgendwie, man hat dieses Gleichheits... es ist egal.
1: Sei also einfach Teil des Ganzen. Für mich hat sich da absolut super viel geändert und auch nicht, meiner Meinung nach, zum Positiven. Ich glaube, ich habe tatsächlich nur noch die Ausläufer der alten Zeit, sage ich mal in Anführungszeichen, erlebt, wo es halt wirklich egal war.
0: Zwei oder drei Jahre her ist.
1: Ja, mittlerweile fünf, aber, aber die zwei Jahre von Corona fehlen halt. Aber tatsächlich, also ne, zu der Zeit, wo ich angefangen habe feiern, ich bin wie der letzte Penner in Anführungszeichen, bin ich feiern gegangen. Ich sah aus wie sonst, war Jogginghose und das können meine Freunde bestätigen. Die eine gute Freundin von mir schlägt immer noch die Hände über den Kopf zusammen, wenn die darüber legt, wie ich früher rumgelaufen bin. Aber ich glaube, da hat sich tatsächlich, und ich bin mir nicht ganz sicher, Corona mag ein kleiner Teil davon sein, aber ich glaube, das ist auch so ein bisschen dieses Fashion-Ding, was eben auch durch neue soziale Plattformen wie TikTok und Instagram super Überhand genommen hat. Ich glaube einfach, dass das Techno so ein bisschen einen gewissen Mainstream wieder erreicht hat, im Sinne von, es ist cool, Techno zu feiern, weil eben dieser Berliner Style, jeder Zweite, der normalerweise früher wie ein Pferdemädchen rumgelaufen wäre, zieht sich jetzt die Nackt-Outfit des Monats an, haut sich jetzt ein Harnes rum und meint, das ist alles irgendwie, das reicht jetzt irgendwie, um Teil der Szene zu sein. Und das finde ich tatsächlich total schwierig, weil das für mich eben genau das Gegenteil von dem ist, weswegen ich eigentlich angefangen habe, Techno zu feiern und ist, glaube ich, auch in der heutigen Zeit super schwierig macht für Leute, die vielleicht das alleine mal erkunden wollen, irgendwie in die Szene reinzukommen, weil sie jetzt irgendwie glauben, sie müssen cooler tanzen als die anderen, müssen irgendwie die cooleren Outfits haben, müssen sich alle stundenlang fertig machen. Ich meine, klar, jeder, wie er möchte, kann er seinen Style irgendwie ausleben, aber ich glaube, das hat viel mehr Überhand genommen, eben auch gerade, weil es einfach cool geworden ist, in Anführungszeichen, sich so zu kleiden. Und Techno ist cool geworden, Techno ist nicht mehr irgendwie ein Außenseiter-Ding für Leute, die woanders, keine Ahnung, vielleicht nicht so einen Anschluss finden, sondern es ist eher so eine geschlossene, fesche, coole Szene geworden und das finde ich tatsächlich total schwierig. Also ich glaube,
0: ja, das ist nämlich auch, ich hab ja jetzt so ein paar Partys jetzt auch schon wieder besucht in den letzten, ja ein paar, in letzter Zeit.
1: Ich habe mich auf einigen gesehen.
0: Ja, wahrscheinlich hast du mich öfter gesehen, als ich es mitgekriegt habe. Also,
2: aber ja, ja, die Lakritze, ne?
0: Ja. Nach drei Lakritz zu viel, ja genau. Na, jedenfalls, die Sache ist, da ist mir dann auch bei sämtlichen Veranstaltungen aufgefallen, dass mittlerweile ein richtiger Teil irgendwie quasi so auf Berlin, auf Pseudo-Berlin, Techno-Styling aufgetrimmt dann durch die Partys hausieren geht. Was ist dann aber auch, glaube ich, wieder für Leute, die noch gar nicht so den Bezug haben, dann auch wieder ein bisschen schwieriger macht, wenn wir jetzt mal von einer ganz normalen Party im A-Theater oder also einem ganz normalen Clubbetrieb ausgehen, dann auch sich erstmal wohl zu fühlen und auch frei zu fühlen, weil plötzlich dann schon wieder quasi so ein Deckel da ist, der zu erfüllen ist.
1: Genau, du denkst, du musst so aussehen und du musst diesen Style haben, um irgendwie Teil davon zu sein. Und das hat überhaupt nichts
0: gelten.
1: Mehr mit...
0: Irgendwie genau. Gelten.
1: Genau, und ich glaube auch tatsächlich, ich will jetzt irgendwie keinen Schaden oder sowas, aber ich glaube tatsächlich auch diese Nacktfirma aus Berlin, die da diese Outfits verschreibt für was auch immer, was wahrscheinlich AliExpress Mode ist, wollen wir mal... ist das so? Ja. Gut, ich möchte jetzt auch keine Mutmaßung machen, aber ich glaube, dass das auch viel dazu beiträgt, dass eben diese Techno-Fashion, die es meiner Meinung nach vorher noch nie gegeben hat, für mich war Techno-Fashion, du siehst aus, wie du bist und fertig, dass das halt eben total den Einfluss hat und wie gesagt, ist auch deutlich schwieriger macht, glaube ich, da jetzt, weil ich glaube nicht, dass wenn die Szene so aussieht, wie sie heute aussieht, wäre ich vor 5 Jahren wahrscheinlich nicht jedes Wochenende alleine nach Köln gefahren und hätte mir das alleine gegeben, weil ich mich dann einfach nicht dazugehörig gefühlt hätte.
0: Also ein Kollege von mir, Olli Hess, der auch bei Ehrenfeld XL und so weiter gespielt hat, der hat dann auch nur, wenn ich ihn jetzt, ich hoffe, ich zitiere nicht falsch, aber der hat dann halt etliche Jungen und Mädels in Lack und Leder gesehen, bei einer Ehrenfeld XL und so weiter und hat sich gefragt, was läuft hier gerade? Was ist passiert?
1: Jedes Mal, jede Woche denke ich mir das.
0: Und es macht es halt auch ein bisschen, glaube ich, dann wieder halt auch echt schwierig, den Zugang zu finden.
1: Absolut.
2: Ja, also ich sehe das genauso. Ich gehe meistens, wenn ich jetzt so ins A-Theater oder so gehe, dann ziehe ich mir einfach nur Jeans an oder ich trage halt auch gerne Netzstrumpfhosen mit einem Rock oder sowas und dann irgendwie ein schwarzes T-Shirt drüber. Aber also ich trage generell sehr viel schwarz, aber ich denke mir vorher nicht, boah, ich muss jetzt irgendwie besonders toll aussehen, sondern ich will einfach nur vernünftig tanzen können, ohne irgendwie auch besonders aufzufallen, weil ich will halt für mich tanzen und möchte Spaß haben. Das heißt also, dass ich sein möchte, wer ich bin. Und sein kann, wer ich bin. Und da habe ich dann gar keinen Bock, so halt wirklich mein Outfit. Wenn ich jetzt auf einer Fetischveranstaltung oder so gehe, ist wieder was ganz anderes.
0: Das ist ja was anderes, das ist ja ein Motto.
2: Aber so normal Techno feiern, ich habe auch ganz ehrlich gar keinen Bock, immer nackte Menschen um mich rum zu haben. Ne? Oder halt Mädels, die gerade mal 18 sind und haben sich Nippel nur abgeklebt und laufen rum mit dem Harness, wo ich mir denke, boah, zieht euch bitte etwas an, so, das ist hier nicht mehr sicher. Das ist ja kein Safe Space für eine Veranstaltung halt. Ne? Ja. Das finde ich halt teilweise auch gefährlich, weil auch diese ganze... weil man vermittelt irgendwie ein Bild, was Techno irgendwie bedeutet. Die können, also das, ich bin da irgendwie zwiegespalten sogar, weil es heißt ja eigentlich, sei wer du bist und mach, was du möchtest, kleide dich, wie du willst. Und wenn die sich so kleiden wollen, dann ist es ja auch deren Recht. Aber ich frage halt die Intention dahinter bei denen. Warum macht ihr das? Ist das wirklich so, wie du bist und wie du rumlaufen möchtest? Aber dafür gibt es ja eigentlich dann wieder diese Fetischveranstaltungen. Ja. Und wir reden jetzt nicht von Kinky Waves, sondern wirklich von Fetischveranstaltungen. Ja. Das ist ja wieder... ein geschützter Raum, geht doch bitte dann dorthin und lass diesen Teil von deinem Ich dort raus, also leb ihn dort und nicht auf einer normalen Techno-Veranstaltung.
0: Keine Ahnung, vielleicht ist es ja auch einfach dieses Begehren, dem Berlin halb hinterher zu jetten, auch wenn man nicht da ist, dass man den auslebt, halt da, wo man kann. Also weil nicht jeder kann.
2: Ja, aber
0: in
2: Berlin ist das auch nicht in allen Veranstaltungen.
0: Nein, aber das wird ja vermittelt. Für die Leute, die nicht regelmäßig in Berlin sind, ist das, was als Berlin-Techno vermittelt wird.
2: Ja, das ist dann so TikTok, ne?
0: Ja, genau.
1: Wie oft habe ich mittlerweile auf einer Party gesehen, im Dresscode Berlin Black, was soll das heißen? So, was ist das, eine andere Farbe als ein normales Schwarz? Was soll das bedeuten? So? Und das ist erstmal ernsthaft so. Und ich glaube auch tatsächlich, was Jörg gesagt hat, dass es in gewisser Weise gefährlich ist, weil es auch erfahrungsgemäß und was ich auch auf der einen oder anderen Party überhört habe schon, eben Leute anzieht, die der Meinung sind, dass es einfach ist, sich irgendwie auf Techno-Partys junge, leicht gekleidete Frauen irgendwie klar zu machen, irgendwie als Typen, die dir vielleicht gar nicht in der Szene irgendwas verloren haben und auch überhaupt nichts mit der Szene zu tun haben, weder etwas für die Szene tun, noch Interesse daran haben, sondern eben auch einfach aus dem sexuellen Aspekt dahin gehen und das finde ich total gefährlich und absolut auch verkehrten Weg.
0: Was hast du an, wie siehst du das? Ist da für dich in den letzten Jahren, du bist ja eher so im, sagen wir mal, smootheren Techno-Bereich und Elektro-Bereich unterwegs. Mhm. Hast du da irgendwelche Dinge, Unterschiede im Vibe mit
3: in den letzten? Ja, auf jeden Fall. Also, wie schon beschrieben, ne, das Publikum ist sehr jung, ne, hat wenig Erfahrungen, gerade ne, das Corona-Publikum. Ich habe halt auch das Gefühl, dass allgemein diese Techno-Partys, also vom dem neuen Publikum her, die wollen eskalieren, die kennen keine Grenze, die wollen einfach komplett weggeballert werden. Egal, ob es der Sound ist oder ob es Lakritz ist oder was auch immer, die haben kein Limit mehr.
2: Stimmt.
3: Ne? Und ich stelle halt auch oft fest, so, dass die Kontrolle irgendwo dann verloren wird. Also die Leute über sich selber ihre Grenzen nicht kennen, Kontrolle verlieren. Und was ich halt auch irgendwie schade finde, ne? Also wo du dich früher mit 132 BPM zufrieden gegeben hast, bist jetzt schon bei 140, 144 BPM. Also jetzt als Beispiel, sage ich mal. Ne?
0: Dieser
3: Maßstab,
0: also,
3: genau, der Maßstab genau, wird härter, ne? was an sich nicht schlimm ist, aber das ist halt so der Trend, den ich halt beobachte, zum einen auch. Ne?
2: Ja. Aber ist ja nicht jeder, der so eine harte Musik nur hört. Ne? Genau. Also zum Beispiel, ich gehe auch gern mal ins Reinecke Fuchs oder halt irgendwo hin oder ins Indonien, wo eigentlich noch mal nicht so harte Musik läuft. Oder halt auch Veranstaltungen im Helios, wie zum Beispiel Bad Vibes ist ja auch dort. Mhm. Ne? Das sind halt auch Veranstaltungen, die sind, da gehe ich gerne hin und weiß aber dann, da ist keine krass harte Musik, die ich sonst halt höre und kann mich da voll drauf einlassen, weil ich halt einfach den Techno feier und einfach die Gesellschaft der Menschen dort. Mhm. Ne? Und da hast du recht, das geht halt unter. Die Leute beschweren sich dann, oh, das soll härter sein. Mhm. Hey, du gehst doch zu dieser Veranstaltung, da ist die Musik so, warum soll das härter sein? Warum soll diese Veranstaltung ihren Musik-Vibe ändern oder ihre Härte der Musik halt? Ne? Da sind viele, glaube ich, gar nicht so, dass sie sich darauf einlassen können. Ich kann auch auf eine Hausparty gehen und hab da Spaß.
0: Ja.
2: Also,
0: ja.
2: Ne?
0: Aber
2: also
0: es ist halt hausmusikmäßig. Es ist irgendwo eine Umwälzung halt, so auch im Ausleben des Feierns insgesamt drin. Ich glaube, das ist das, was mir jetzt so auch die letzten Male aufgefallen ist. Und ich glaube, jetzt hätte ich tatsächlich auch eher Schwierigkeiten, Fuß zu fassen, wenn ich jetzt nicht mitgewachsen wäre, weil das ist schon, allein wenn ich daran denke, die letzten Mal im A-Theater oder in anderen Clubs, da war es dann halt schon so, ungestylt kommt man sich unheimlich unplatziert, deplatziert vor, also etwas, was ich vorher so nicht kannte. Also es ist nicht so, dass ich mich jetzt nicht zu Hause entsprechend anziehe fürs Ausgehen, aber es ist halt so, wenn ich mich umgucke, wie du sagst, ich habe in einigen der Clubs, das waren keine Fetischpartys, abgeklebte Nippel bei irgendwelchen Mädchen gesehen, nur damit sie ihr kein T-Shirt durch die Gegend tragen müssen, wo ich mir dachte, kann man machen, aber es ist halt sehr ungewohnt. Es ist auch sehr, sehr grenzwertig am Ende, finde ich.
2: Und gefährlich, weil da sind ja Menschen, die können gar nicht damit umgehen. Die denken dann nur, die ist nackt und sind ja gar nicht in diesem Vibe und wissen, okay, nur weil die nackt ist, heißt das nicht, die möchte nicht angefasst werden oder ne, das fehlt ja bei vielen an dieser Mindset.
0: Ja.
2: Das ist
0: ja halt
2: ein Problem.
0: Also
2: wie gesagt, nicht jeder, der feiern gehen möchte, möchte dauernd irgendwie nackte Menschen um sich sehen. Bei Techno geht es nicht darum, halt irgendwie sexualisiert zu werden, sondern halt einfach, man genießt die Musik, man möchte Spaß haben, man möchte feiern und man möchte den Vibe spüren und nicht dauernd irgendwie auch belästigt werden. Ne?
0: Ja, ich glaube, dass das Problem ist halt tatsächlich, was auch Reza gesagt hat, dass momentan sich eine Feierkultur etabliert, die heißt, ohne Eskalation bis zum Exodus war die Party nichts wert im Endeffekt. Ja. Was ich ein bisschen, also klar, ich bin kein unbeschriebenes Blatt, das gebe ich auch zu. Ich meine, wenn ich aus dem Club rauskomme, darf ich ein Auto nicht mal aus 100 Meter Entfernung angucken. Ansonsten verliere ich den Führerschein, aber das ist aber trotzdem so, dass ich aber nicht bis zum Exodus quasi mich so weit durch die Gegend mit Lakritze beschäftige, dass das ist die totale Eskalation ist am Ende.
2: Ja.
0: Also dieses Limitlose ist, glaube ich, auch ein Problem. Es kann ein Problem, glaube ich, für die Feierkultur werden.
1: Absolut. Ich glaube nämlich auch, dass es tatsächlich dadurch eben auch, öfters zu Zwischenfällen kommen kann, die dann eben schlechtes Licht drauf werfen. Gerade wenn ich das Thema GHB-Konsum und sonst irgendwas so offen ansprechen darf, weil es eben ein riesiges Problem geworden ist in der Szene. Und
0: das ging ja auch relativ, das ist ja hier in unserer Gegend auch erst vor einiger Zeit wieder rüber geschwappt.
2: Corona.
0: Essen. Ne? Also
1: genau, und das ist irgendwie in der Zeit entstanden, in der du nicht feiern konntest, in der du quasi die einzigen Techno-Einflüsse, die du hattest, waren Livestreams, die dann alle irgendwie auch auf 150 BPM gebrettert durchgehen und da gibt's
0: und keinen, der unkontrollierte Wald.
1: Genau, und dann halt eben in irgendwelchen Wäldern dir da irgendeinen Scheiß reinfährst, als 18-Jähriger, als 19-Jähriger.
0: Oder jünger.
1: Oder noch jünger, weil da eben keine Kontrollen mehr herrschen und weil da eben auch kein Safe Space herrscht oder kein... Ich weiß nicht, für mich gab es halt auch früher immer die älteren Leute, sage ich mal, die schon lange dabei sind, an denen ich mir so irgendwie so ein bisschen so ein Beispiel nehmen konnte. Und ich glaube einfach, dass das in dieser Corona-Zeit total verloren gegangen ist, weil eben auch viele, das weiß ich auf jeden Fall, viele von den Leuten, die schon länger dabei sind, sich eben auch die meisten Wald-Raves einfach nicht geben wollten, weil es halt auch einfach irgendwie nicht den Ansprüchen eines erfahrenen Feierers entspricht. Und dann da einfach ein Haufen von ganz, ganz jungen Leuten sich ganz, ganz viel Zeug in die Birne reinhauen. Und das ist total gefährlich. Und ich glaube, da gibt es immer wieder Zwischenfälle, die ein total schlechtes Licht auf die Szene werfen. Ja,
0: vor allem, ich kenne es auch so, nachdem ich dann so langsam, aber sicher, also die Leute mich auch kannten, die Älteren bzw. Erfahrenen, weil älter ging bei mir in vielen Fällen nicht, aber wir müssen auch festhalten, Newbie heißt ja nicht unbedingt jung, sondern einfach nur neu dazugekommen. Darüber müssen wir nämlich auch noch gleich sprechen. Die haben dann ein Auge auf einen gehabt. Das heißt, wart mal lieber noch, bis du die nächste Lakritze futterst. Ich sag dir dann Bescheid, das ist alles gut. Diese Mechanismen kennen viele aus, die jetzt neu hinzukommen, gar nicht, weil diese Mechanismen einfach gar nicht beigebracht wurden.
2: Da ist es eher, nimm doch mal und nimm das auch mal und hier probier und ohne zu sagen, was es ist und ohne Aufklärung, und das ist halt das Gefährliche. Und
1: da gibt es auch keinen, dem da hinten geht es, glaube ich, nicht so gut. Ich setze mich mal zu dem, frage ihn, ob alles okay ist. Willst du vielleicht ein Wasser trinken oder sonst irgendwas? Das gibt es halt nicht, wenn alle nur jung und unerfahren sind, weil eben da...
0: Keiner weiß, wo das
1: genau, gerade bei genau, denen da, das ist. Kann ja gar nicht gegeben sein, wenn du gar nicht weißt, wenn du selber als 18, 19-Jähriger überhaupt gar keine Erfahrung hast, wie willst du dann irgendwem anders, der vielleicht noch jünger ist als du, irgendwie bei so einer Situation helfen? Das ist nicht gegeben.
2: Ich muss aber auch sagen, dass ich ganz viele auch bei uns, bei den Gästen, ganz viele junge Leute kenne, die wirklich auch gar keine Lakritze nehmen und nicht mal trinken halt. Ne? Das muss ich auch sagen. Es gibt auch viele, und die auch wirklich vorsichtig sind. Ne? Es ist nicht alles nur negativ.
1: Absolut.
2: Ich habe gerade überlegt, boah, wir sind hier voll am Abkotzen. Es ist aber alles gar nicht so schlecht. Das ist halt nur, weil es halt wirklich, also ich mache mir sehr viele Gedanken darum und mache mir halt Sorgen teilweise auch um auch manche Gäste, die ich dann sehe, oder ne, dann ist es schon mal so, wo ich denke, oh, krass.
1: Aber schau doch mal, dann ist das in dem Setting ja auch wieder gegeben, dass da eben Leute wie du und Leute wie ich und die halt eben diese Party veranstalten zum Beispiel, da wieder vor Ort sind und wieder ihre Erfahrungen quasi mitbringen.
2: Aber da sieht man auch in anderen Veranstaltungen, dass
1: absolut,
2: da ein bisschen mehr
1: ist gerade passiert. Ist gerade auch wieder am Kommen, auf jeden Fall.
0: Ich wollte gerade sagen, aber ich kenne jetzt zum Beispiel auch einige Läden, durch die ich laufen könnte, zu irgendwelchen Uhrzeiten an einem Sonntagvormittag. Da bin ich mir sicher, da hätte keiner weniger ein großes Auge drauf, in welchem Zustand ich gerade versuche, den Boden noch zu nutzen.
3: Ja, das kommt halt natürlich auch immer drauf an, wie krass das Umfeld selber in seinem Lakritz-Rausch ist. Nee, aber was mir ja dadurch auch aufgefallen ist, wegen den eben erwähnten Punkten, wirft das ein schlechtes Licht auf die Szene. Und viele, die noch nicht in Berührung damit gekommen sind oder nur aus Erzählungen und so, die haben dann Angst oder die sagen, ja, ey, Techno, das sind ja alles nur Truppis ne? Und ich hatte, also mein Freundeskreis zum Beispiel, die waren eher so Hip-Hop-mäßig auch unterwegs. Also wenn ich Techno feiern gegangen bin, dann meistens auch alleine oder mit einer Handvoll Leuten. Ich habe dann viel Zeit daran auch investiert, die mal mit zu entführen und denen so die Welt zu zeigen. Und zum Beispiel habe ich einen letztens vor ein paar Monaten mit ins Odonien genommen, der noch nie auf einer Techno-Veranstaltung vorher war. Und er sagte, Reza, das war eine Party. Alles andere war, alles andere bisher, scheiße. Das war geil, hat er gesagt. Und, ne, er war aber vorurteilbelastet vorher. Ne? Und das finde ich halt übertrieben schade. Weil ich selber zum Beispiel habe mich damals, 10 Jahre her, habe ich mich, da gab es das Heinz Gaul noch, habe ich mich dahin verlaufen, ne, quasi.
0: Ins Gaul?
3: Ins Heinz Gaul verlaufen, sozusagen. Ne? Ich bin da aus Zufall gelandet.
0: Okay.
3: Ich war gerade mal 18 Jahre alt, kam gerade von der Firmenfeier, ich hatte sogar ein Hemd und alles. Ne? Ein Freund von mir meinte, komm ins Heinz Gaul. Ich so, was ist das? Sagt er, ja, ist cool, ne? Schau dir das mal an. Ich so, ja, okay. Steh dann da, Türsteher guckt mich schon so an, ja, komm rein. Und dann hab ich gesehen, oh. Ne, ich denke, diese heruntergekommene Location und die Leute gesehen, bist ein bisschen overdressed. Schnell Hemd aus der Hose gezogen, 2 Knöpfe aufgemacht, locker flockig, Ärmel hochgekrempelt und zu den anderen auf den Boden gesetzt. Ne? Ja. Bloß nicht aufmachen. Nee, aber das war ja voll akzeptiert auch. Ja. Und ich habe gedacht so, oh, aber es hat gar keinen gejuckt, dass ich da im Hemd auch gesessen habe. Das war nur in meinem Kopf dann in dem Moment drin. Und das war so auch, wo ich dann gemerkt habe, okay, das sind voll die offenen Menschen. Und ne, und aber jetzt 10 Jahre her, damals war die Szene halt auch komplett anders. Ne?
0: Ja, was ich gerade eben auch schon angemerkt habe, Newbie heißt ja nicht unbedingt, dass man jung ist. Ja. Das wollte ich nämlich jetzt gerade nochmal aufgreifen, weil wir hatten ja vorhin schon angesprochen, ich wurde die ersten Male angeredet auf mein Alter. Da muss man auch festhalten, eigentlich stand die Techno-Szene auch immer dafür, dass sie für jeden jederzeit offen ist, der Teil von ihr sein möchte. Ne? Also ich zum Beispiel habe mein erstes DJ-Techno-Set mit 40 gespielt und bin in den Hard-Techno und Industrial-Techno jetzt seit 2 Jahren reingegangen, weil man es eigentlich können soll. Egal, und wenn ich 70 wäre, es dürfte eigentlich nicht interessieren. Und ich glaube, das ist auch so ein Spirit, der nochmal wieder auch, der momentan ein bisschen untergeht und eigentlich auch noch wieder in den Fokus gerückt werden muss, dass man auch den Leuten klar vermittelt, Techno bedeutet, wir sind offen für alle, solange sie innerhalb dieser Familie sich an die ungeschriebenen Regeln halten. Also, und da gibt es nicht, du bist grün bestreift, deswegen gefällst du mir nicht, oder du bist 800 Jahre alt, du darfst hier nicht sein. Also auch das merkt man, ist so eine Veränderung in dem Vibe halt.
1: Ja, kommt wahrscheinlich sicherlich auch einfach von dem ganzen jungen Publikum. Dazu muss ich aber auch einfach sagen, dass...
0: Weil sie nicht mit den Älteren aufgewachsen sind vielleicht.
1: Ja, eben, genau, weil sie eben halt für sich unter ihren... Also in ihrem eigenen Umfeld, was halt einfach super jung ist, diese Szene aber für sich entdeckt haben. Für mich ist der Prototyp Techno-Mensch, den ich von früher im Kopf habe, ist ein 40-jähriger Typ mit, keine Ahnung, mit Rollkragenpulli, der da schweigsam in der Ecke steht und die ganze Zeit die Stirn runzelt. Ist für mich so der Prototyp, so, ne, so ein klassischer Berghain-DJ, was auch immer. So, das sind für mich so die, deswegen finde ich halt auch, dass du das angesprochen hast, eben finde ich eigentlich aus meiner Sicht irgendwie verwunderlich tatsächlich, weil eben für mich gerade diese Szene irgendwie eine Szene war, wo es mich überhaupt nicht wundern würde, wenn da ein 60-Jähriger vor mir steht, sondern genau das erwarten würde, dass da vielleicht einer ist, der seit 20 Jahren auflegt und damals noch mit Sven Feld zusammen im Oben irgendwie abgerissen hat und mir dann davon erzählt. So, das ist für mich genau das Ding eigentlich, ne?
0: Ja, ich war auch stunned, also Okay, ja.
1: Fand ich verwundert.
0: Coole Frage. Coole. Ich glaube, das ist auch ein Sinnbild und für das, was sich da momentan halt auch an Szeneänderungen dann ergibt. Und das ergibt, daraus ergeben sich ja dann auch weitere Probleme, denn wenn man dann tatsächlich von dem reinen Gastsein übergehen möchte, man muss ja auch noch Fuß fassen dann als DJ. Man fängt an plötzlich als DJ und dann geht es ja auch darum, dass man als solcher zur Kenntnis genommen wird. Ich meine, als DJ, selbst wenn man jung ist, ist es ja nicht leicht, oder?
1: Also das ist absolut, das spricht halt voll was an, so, weil, keine Ahnung, so mittlerweile ist es halt total einfach, sich im Internet für 200 € ein DDJ-200 zu kaufen, den man sich an sein Handy anschließen kann. Jeder zweite ist in der Corona-Zeit DJ geworden und gerade für mich, der jetzt seit 3 Jahren wirklich viel auflegt und ich mach super viel Musik auch zu Hause und bin da meiner Meinung nach auch wirklich an einem Punkt, wo ich sagen kann, okay, ich bin da zufrieden mit dem, was ich tue und ich bin auch der Meinung, dass ich da irgendwie einen gewissen Sound habe und eine gewisse Ahnung habe. Mittlerweile ist es tatsächlich viel, viel wichtiger, wie vermarktbar du auf Instagram bist und wie viele Leute, wie viele Follower du vielleicht vorher schon hattest. Wie viele Leute, ich könnte dir an der Hand wahrscheinlich 10 Stück aufzählen, die ein halbes Jahr Mucke machen. Mehr Gigs bekommen, als ich es in den letzten 3 Jahren hatte, eben nicht unbedingt, weil ich nicht irgendwie gut genug bin oder sowas, sondern oder weil ich nicht die Leute darauf anspreche, sondern einfach nur, weil eben diese ganzen kleineren Zwischenbubbles, die da irgendwie existieren und die ganzen Instagram-, TikTok-Bubbles irgendwie so viel wichtiger geworden sind, als das, was du da eigentlich an den Decks machst und das, was du da eigentlich auch drauf hast. Und das finde ich total schwierig. Und das finde ich auch, das schürt so eine gewisse Eifersucht im Sinne von, hey, warum ist da schon der nächste DJ, der seit einem halben Jahr Mucke macht, wo ich genau sehe und höre, dass der überhaupt keinen Plan hat von dem, was er macht, überhaupt keinen Sound hat, weil er einfach nur die 10.000 oder die 100 Tracks spielt, die du auf jeder Party hörst, die du auf Soundcloud für free Download bekommen kannst. So, da kommt dann natürlich so ein gewisse Missgunst auf, wo ich bin kein Mensch, der gerne eifersüchtig ist oder gerne irgendwie anderen Leuten nicht gönnt. So, von mir aus macht das gerne. Die Szene ist aber mittlerweile so unglaublich übersättigt, dass es halt einfach total schwierig ist, irgendwie als jemand, der da vielleicht einen ernsthafteren oder ein wirkliches Interesse dran hat, weil ich meine, ich würde sagen, dass das Auflegen mein größtes und mein größtes Hobby ist, was ich so habe und ich da auch unglaublich viel Geld und Zeit und Energie und Liebe reingesteckt habe und dass es dann für jemanden wie mich tatsächlich echt schwierig ist, da irgendwie Anschluss zu finden und wir haben noch 30 andere Leute, die auch gerne spielen möchten und der eine hat halt 10.000 Follower und deswegen spielt er jetzt zuerst, egal was er kann, finde ich total schwierig, absolut.
3: Kann ich bestätigen, unterschreibe ich.
0: Ja, also, gut, ich hätte jetzt von dir erwartet, dass du genau das sagst, was ich jetzt nämlich auch sage. Ich habe das nämlich, ich habe ja damals extra meine eigenen Partys gehabt, damit ich gebucht werde.
1: Ja, absolut.
0: Also, das war ja der Trick. Ja. Das ist aber auch ein Nachteil heutzutage, weil ich habe ja dadurch kein Kollektiv, was in meinem Rücken sitzt, was mich jetzt quasi mitziehen kann, sondern ich habe einfach nur damals meine eigenen Partys veranstaltet, um mich selber immer zu buchen, also mit anderen DJs, damit ich mindestens 2-mal im Monat halt auflegen kann. Das war,
1: da musst du auch erstmal die Möglichkeit für haben, ne? Das kann sich nicht jeder machen.
0: Das kann nicht jeder machen. Also, das ist halt so die Sache, da bin ich auch sehr oft wandern gegangen, ich meine, war im A-Theater, war in der Nachtigall, war also vom normalen Club bis in den eher kleineren Club, habe ich halt alles mitgenommen, was da ging und deswegen hätte ich jetzt gedacht, dass du auch darüber sprichst, weil du hast ja im Endeffekt das ja ähnlich gemacht, oder?
3: Jein, also ich habe während Corona natürlich für mich die Möglichkeit gesucht, eine Plattform zu schaffen und habe ja damals dann diese Livestreams im Club Traffic gemacht.
0: Genau.
3: Da habe ich dann andere DJs gebucht quasi, beziehungsweise wir haben ein kleines Team aufgebaut und haben uns dadurch connected. Letzten Endes war das dann aber eher so, dass ich denen dann nachher die Bookings noch. es lief halt mega gut. Wir haben viele Erfolge gefeiert zusammen. Wir hatten ein Video, was viral gegangen ist, was auf der ganzen Welt gesehen wurde, was
0: Einkaufswagen-Video,
3: was mir dann auch den ein oder anderen Fernsehauftritt beschert hat. Und das war natürlich ein gewisses Sprungbrett. War halt während Corona auch die einzige Plattform, um sich irgendwie zu vermarkten. Hat gut funktioniert. Ja, in dem Sinne, klar, man muss halt heutzutage, natürlich, man muss zum einen, so eine Krise ist natürlich, kann man sich nicht darauf vorbereiten, da muss man natürlich erfinderisch werden. Und aber allgemein, wie du das halt selber beschreibst, wenn man heutzutage irgendwie gebucht werden will, muss man die Extrameile laufen. Das reicht halt einfach nicht, nur noch DJ, in Anführungszeichen, zu sein. Ja.
0: Ich hatte ja immer noch als Rückabsicherung zum Beispiel das Festival in Modonien und so weiter, wo ich dann darüber halt immer noch im Rampenlicht irgendwo geblieben bin, dass ich, weil es ist ja auch schwer, normal ist ja eines der Ziele, was man irgendwann hat, du wirst aufgenommen bei einer Booking-Agentur, die einigermaßen solide arbeitet, damit sie dann für dich quasi am Ende irgendwo regelt, dass du unter Vertrag der einzelnen, also beziehungsweise zu den Gigs kommst. Das heißt, es ist ja heutzutage so, du produzierst oder lässt produzieren, hast Releases und dann hoffentlich irgendwo Bookings durch eine Booking-Agentur, weil letztendlich, wenn du als Einzelperson irgendwo anklopfen gehst, wird es halt schwierig. Also da musst du halt schon irgendwo, wenn jemand mir schreibt, du, ich bin DJ, dann sage ich, ich kenne 1000 andere, die das auch sind. Also du musst ja schon irgendwo sagen, warum bist du jetzt gerade relevant für das, was ich da an Veranstaltung plane.
1: Ja. Und es ist ja nicht mal irgendwie so ein Ding, was unverständlich ist, weil ich meine, wenn einfach so viele DJs einfach da sind und jeder zweite sich DJ nennen mag, weil er eben einen kleinen Controller zu Hause hat und auch mal auflegt so zwischendurch. Ich meine, die haben ja alle das Recht dazu und ist ja auch irgendwie ein super spaßiges Hobby. Ich bin der Letzte, der irgendwie sagen würde, dass das scheiße ist, aber dadurch, dass es eben so unglaublich viele gibt.
0: Ganz ehrlich, das ist doch aber das Hauptproblem-Ding. Man geht nicht in den Club spielen, weil es ein Hobby ist, sondern es sollte schon zumindest auf einer semi-professionellen Ebene betrachtet werden. Wenn ich in einem Club spiele, in dem Leute Geld bezahlen, dann muss ich mindestens semi-professionell 100 Pro. Und nicht einfach nur, weil es ein Hobby ist. Also so sehe ich das. Ich meine, da zahlen Leute 20 Ocken, damit sie reinkommen. Ja. Okay, sie sehen auch noch andere, aber für diese 20 Ocken wollen die keinen Hobby-Zauberer sehen. Die wollen solide Unterhaltung für das Geld.
1: Sehe ich, bin ich absolut bei dir. Und da möchte ich aber noch ganz kurz zurückschwingen zu dem anderen Punkt, den wir eben hatten, dass so eine gewisse Etikett irgendwie verloren gegangen ist, von wie ich eine Party zu gestalten habe, weil diese ganzen DJs, die jetzt irgendwie auch ne, in der kurzen Zeit irgendwie in Corona angefangen haben aufzulegen und jetzt irgendwie ihre Gigs auf was auch immer der 10. Kinky Party bekommen, die haben ja auch alle gar keine Vorstellung davon, meiner Meinung nach, wie so eine Party sich zu gestalten hat. Da gibt es keinen Aufbau mehr. Da fängst du an, jeder möchte der Main Act sein, jeder möchte einfach nur brettern. Alle spielen 150 BPM von morgens, von abends bis morgens quasi. Und ich habe auch ehrlich gesagt, auf solche Partys habe ich keinen Bock mehr zu gehen. Ich habe keine Lust, um ein Uhr nachts mir die Ohren weggeschäppert zu bekommen. So, ich finde, da muss ja auch eine gewisse Spannungskurve da sein. Und ich habe auch die Erwartung an eine Party, dass die mich irgendwie durch den Abend führt und dass ich irgendwie eine gewisse Reise habe, die ich da irgendwie erleben kann und mich da so ein bisschen im Sound verlieren kann. Aber wenn ich irgendwie um 2 Uhr nachts schon nicht mehr kann, weil ich seit 2 Stunden schon wieder auf 150 BPM mir die Knie kaputt wackel, so, da habe ich keinen Bock drauf. Und ich finde, diese gewisse Etikett ist sowohl auf dem kleineren Kreis hier, auf lokalen Partys, als auch auf großen Partys teilweise, echt ein bisschen verloren gegangen. Und da kenne ich auch...
2: Der Geltungsdrang, ne?
1: Ja, genau, ich glaube, jeder möchte der Main Act sein, jeder möchte irgendwie denkt, jetzt, weil er einmal gebucht wurde, oder sagt dann so Sachen, da hatten wir letztens mit der Roxy noch eine Situation, wo wir mit einem Bekannten gesprochen haben, so, keiner ist meiner Meinung, kann mir ein Opening machen, so, weil ich spiele halt 150 BPM und brutal und hart, so. Nee, so läuft das nicht. So, du bist DJ, du bist dafür da, dass die Leute einen schönen Abend haben und nicht um dich selber zu präsentieren.
0: Die Rolle erfüllen, für die du gebucht wirst.
1: Genau. Das heißt,
2: wir haben echt ganz oft ganz große Schwierigkeiten damit, Openings zu finden, ne? Und wir nehmen nicht nur DJs, die mega bekannt sind, so unsere Opener oder auch mal die DJs, die an der zweiten Stelle sind oder auch mal unser Closing. Das sind DJs, die haben noch nie irgendwo gespielt teilweise. Mhm. Ne? Das hat mir bei der letzten Party, Disaster zum Beispiel, die hat das erste Mal im Club gespielt bei uns und die hat echt gut abgerissen. Es war das Closing, wir wussten, die spielt sehr hart, aber wenn sie irgendwann, also wir wollen sie auch nochmal buchen und wenn das noch öfters vorkommt, erwarte ich aber auch, dass sie vielleicht mal auch ein Opening spielen kann. Da muss sie schon flexibel sein. No, und bei ganz vielen ist es aber leider nicht so. Wir hatten noch ein paar Anfragen gemacht, da hieß es, nee, Closing mache ich nicht, kann ich nicht. Ich mache nur Main Time oder Closing. okay, ja super, dann können wir dich leider jetzt erstmal nicht einsetzen. Solche Karim ist super einsetzbar, den können wir jede Stelle setzen, wo wir wollen. Ne, der passt sich super an, der informiert sich vorher, okay, wer sind die DJs, die nach mir spielen, und das machen halt ganz viele nicht.
3: Das macht ja einen professionellen DJ aus, genau,
2: das. Ja, es machen wirklich viele leider nicht.
1: Ja. Also es geht um die Party, es geht darum, dass die Leute Spaß haben, nicht darum, dass du gerade irgendwie cool wirst.
0: Vor allem Opening ist die schwierigste Position. Voll, es gibt der macht nichts, die Party. Was schwieriger ist. Du musst die Leute irgendwie einheizen, aber nicht abfackeln.
2: Genau. So, ich finde, das Opening, der DJ oder die DJin, die macht, die Person macht einfach die Party. Ja. Die macht, ob die Person, ob die Leute, ob die Crowd jetzt Bock hat oder ob die gelangweilt sind schon von Anfang an. Und das ist einfach eine mega wichtige Position als DJ.
0: Ja, klar. Du setzt quasi die Grundwerte, die Grundparameter für alles, was danach kommt. So. Ja. Und wenn du vor, also ich hatte mal jemanden, gebucht als Opener, das war so eine eher chillige Nummer, der Main Act war so bei 125 und der brettert mit 128 erstmal los.
2: Oh.
0: Und ich komme zu ihm und frage ihn, du weißt, wer nach dir spielt? Ja, wieso? Was soll denn danach jetzt noch kommen nach dir?
2: Ja.
0: Was soll danach jetzt noch kommen? Also das ist genauso, als wenn ich bei euch jetzt, sagen wir mal, mit 155 starte und mich dann langsam steiger.
2: Es ist doch Partys Ende.
0: Ja, also was soll danach noch kommen?
1: Das, nur 1 Uhr nachts, geht nach Hause, tschüss.
0: Da ist nichts mehr. Es soll ja sich langsam steigern. Ja. Die Leute sollen ja langsam gesteigert werden bis zum Main und der das Closing End, der kann dann noch mal quer durch sämtliche Register feuern. Aber zumal die meisten auch, also viele überlegen sich, ob sie nach dem Main dann noch die volle Zeit da bleiben oder halt nicht. Baut sich ja noch langsam ab. Ist also egal. Der Closing kann ja dann nochmal drüber brettern. Aber das ist ja die Konzeption von so einer Party. Und wie gesagt, ich sehe dann in leere Augen, was soll danach noch kommen?
1: Ja, genau. Ja, das unterscheidet aber auch so ein bisschen, finde ich, den Hobby-DJ, der halt eben das irgendwie so für sich selber macht. Ja. Und den, der das halt wirklich aus Leidenschaft macht, weil für mich als DJ ist dieser Moment halt einfach irgendwie eine Crowd zu catchen und da irgendwie Teil von so einer Party zu sein, ist halt einfach das allercoolste Gefühl, was es irgendwie geben kann. Mhm. Und das mache ich mir ja im Endeffekt kaputt, indem ich da irgendwie den Vibe ausheize. So. Und ich weiß auch nicht, irgendwie kann ich mir auch vorstellen, dass es einfach nicht mehr so viel Kommunikation gibt. Wenn ich, und ich habe jetzt schon wirklich einige Openings auf der Nobilse gespielt, bin auch hier und da mal eingesprungen so und habe das für mich halt total als Möglichkeit gesehen und nicht irgendwie als, hey, ich spiele nur Opening, die setzen mich nicht wert, sondern nein, ich habe es als Möglichkeit gesehen, da irgendwie Fuß zu fassen so ein bisschen. Und ich kommuniziere auch immer mit den Acts, die nach mir spielen, so, hey, wie möchtest du anfangen, wie hast du vielleicht ein langes Intro oder was auch immer, so, hast du vielleicht irgendwie einen Wunsch, wie ich das irgendwie am Ende, soll ich vielleicht was runtergehen und so weiter und so fort. Das finde ich ganz normale Sachen, die sich irgendwie gehören, die ich auch eigentlich erwarte, weil ich habe auch schon übernommen quasi um 4 Uhr nachts mit jemandem, der 160 BPM gespielt hat, wo ich dann erstmal sage, okay, was kann ich da jetzt noch machen? Dann habe ich improvisiert und 2 Minuten lang ein beatloses Intro gespielt, damit die Leute irgendwie wieder auf meine 145 klarkommen. So.
0: Das ist einer der Gründe, warum ich damals angefangen habe. Gott sei Dank, also bei den meisten Booking kann ich's, weil ich nicht das Opening spiele, aber wenn ich es dann spiele, dann ist es meistens halt auch eher so improvisiert, aber dann lasse ich es auch weg. Mit Intro zu spielen, um einfach das wegzubügeln, was davor gegebenenfalls passiert ist. Einfach einen harten Break.
1: Deswegen nehme ich auch immer, ich habe immer mindestens 3-4 Intros dabei, die halt wirklich einfach nur ein Vocal oder was auch immer irgendwie ein Ambient-Track sind, wo ich halt einfach, okay, jetzt haben die Leute noch 2 Minuten Zeit irgendwie
0: sich zu sortieren.
1: Weil wie kommt das denn, wenn ich, wenn der vor mir gerade auf dem höchsten Energielevel, was noch möglich ist, aufhört, wie soll ich denn da irgendwie einsteigen? Das ist doch total scheiße, das ist doch auch für die Leute kacke. Mhm. Dann, weil du hast ja auch als ich denke auch immer als Gast, wenn du als Gast irgendwie dann auf einmal diesen Break hast, und nächster DJ kommt und der spielt 10 BPM langsamer oder
2: das
1: der
2: ist dann öde, dann denkst du,
1: dann denkst du, da gehe ich jetzt erstmal rauf und dann gehe ich jetzt erstmal in die Bar und hau ab und dann.
0: Vor allem, wenn dann auch noch ineinander rein oder so gut wie reingemixt wird, dann merkst du ja sofort, wie der Gang rausgezogen wird. Das ist ja quasi wie eine Notbremsung. Also, aber ich glaube, da ist auch dann wieder diese Sache bei den Newbies, habe ich teilweise dann das Gefühl, dass weniger die Passion für die Musik und das Ganze für einige, nicht alle, im Vordergrund steht als dieses Geltungsbedürfnis. Ich DJ, ich bin vielleicht auch der Gedanke, okay, der schnelle Euro, nochmal 300, 400, 800 Euro eingesteckt, wobei die Newbies kriegen keine 800, aber
2: braucht man... Das ist schon toll.
0: Aber was in deren Kopf rumgeht, ist ja trotzdem dieses dass bei einigen eher das Geltungsbedürfnis im Vordergrund steht, als die Passion, eine geile Performance und Party zu gestalten. Also
3: die Frage ist ja auch, was die Intention dahinter ist oder was das Ziel dieser Person ist. Ich beobachte das ja oft, dass, wie du eben erwähnt hast, viele machen das aus Hobby. Die haben gar nicht das Ziel, das irgendwann vielleicht professionell oder hauptberuflich zu machen. Die finden das gerade cool, die studieren gerade, sind dann der Coole im legen da auch ein paar Partys auf, dann gehen die in die Clubs und nach ein, zwei Jahren verschwinden die dann wieder, weil die dann mit dem Studium fertig sind, gehen dann ihrem normalen Leben, Job nach, ne? Was macht uns hauptberuflichen DJs ja dann das Leben natürlich auch irgendwo schwerer, ne?
0: Ja.
3: Was nicht heißen soll, dass man denen keine Chance geben, ne? Nicht falsch verstehen, sondern das ist halt einfach nur auch so eine Sache, die ich halt beobachte. Ne?
2: Gut, manche wissen ja auch vielleicht noch gar nicht, wenn sie anfangen, wohin die Reise geht. Nee,
3: das sowieso nicht.
2: Das ist ja dann aber auch, also ich finde dieses Newbie-Ding halt bei den DJs ist, dass die sich halt mit anpassen müssen. Es gab letztens auch irgendein DJ, hat einen Post darüber gemacht und meinte, hey, macht nicht so eine Ego-Tour, sondern passt euch an, informiert euch, wer ist der nächste DJ, welche Position spiele ich, was ist generell der Sound auf der Party. Ne? Also ich weiß nicht, irgendein bekannter
1: DJ Alex war das, glaube ich, ein paar Wochen oder ein paar Monaten. Aber es wurde auch viel geteilt, aber Emanuel von Arz hat da schon viel zu gesagt und sowas. Da gibt es einige Große, die das wirklich auch schon angesprochen haben. Das ist jetzt keine neue Diskussion. So.
3: Ist halt auch eine Respektfrage, ne?
2: Ja.
3: Wenn man die Decks übergibt.
2: Ja.
3: Ne? Also ich finde, das ist ein wichtiges Zusammenspiel. Ne?
1: Ja, man arbeitet zusammen und nicht gegeneinander, nicht jeder für sich selber, sondern man versucht zusammen diese 8, 9 Stunden oder 7 Stunden, die man eben hat, als Party irgendwie zusammen zu gestalten und das ist total verloren gegangen, finde ich, und das wird immer weniger. Aber ich glaube, das sind auch Sachen, die, finde ich, eben dadurch, dass sie quasi verloren gegangen sind, viele jetzt, also das bekomme ich so ein bisschen mit, viele versuchen jetzt wieder das anders zu machen und es hat so ein bisschen wieder, es findet wieder Anklang, wenn man sagt, hey Leute, arbeitet mal zusammen, macht mal irgendwie, versucht mal irgendwie zusammen was hinzukriegen.
0: Ich glaube, das ist halt auch das, was auch ein bisschen den zwei verlorenen Clubjahren irgendwo zuzuordnen ist, weil die haben zwar irgendwo ein bisschen Skills in den letzten Jahren gesammelt, aber die wissen gar nicht, wofür sie sie richtig einsetzen können. Also so würde ich das jetzt einfach mal so umschreiben, weil letztendlich ist es ja als DJ dann auch so, und das merkst du halt nicht, wenn du in deiner kleinen Gartenlaube mit ein paar Kumpels irgendwie ein bisschen rumzockst. Es geht ja auch darum, dass du als DJ auch noch die Aufgabe hast, den Vibe von etwa 400 anderen Leuten da hinten irgendwo noch abzugrasen. Das heißt, du kannst da dein Ding durchziehen, das finden vielleicht auch einige ganz geil und deine Freunde werden dich bejubeln, aber du hast das Thema verpasst, wenn erstens du nicht ins Programm passt und zweitens da hinten die Gesichter alle irgendwie die 3 Fragezeichen spielen.
1: Aber hey, Hauptsache, du hast ein paar Videos, an denen du ein paar geile Drops so und dann finden das 10.000 Leute geil, dann kriegst du vielleicht ein virales Video auf Instagram Reels oder sowas und hey, dann wirst du 10.000 Mal gebucht oder so läuft das. Ich krieg das mit. Es gibt so ein, zwei Girls, die habe ich in letzter Zeit gesehen, die haben sich original vor 2 Monaten einen Controller gekauft, posten dann Videos, in denen sie grauenvolle Transitions irgendwie auf 170 BPM ballern, diese Videos aber viral gegangen sind und die dadurch jetzt wöchentlich gebucht werden und ich mir halt denke so,
2: ja, stimmt.
1: Das ist
0: traurig. Werden sie ihr oder ihr aussehen? Oder,
1: beides. Also ich glaube, es geht... Ich
2: glaube aber auch, dass die ein bisschen gute Kontakte haben.
1: Ich glaube, es geht
2: auch. Gute Kontakte geteilt, haben es gefeiert.
1: Vermarktbarkeit eben durch aussehen, Follower, die vorher schon da waren. Gute Connections natürlich auch, das auch immer wieder, das war auch aber immer schon wichtig, ich glaube, das ist nichts Neues, dass du gut connected sein musst, aber eben halt, dass da diese Vermarktbarkeit halt absolut im Vordergrund steht und das finde ich, wie gesagt, ich finde es ein bisschen deprimierend, ehrlich gesagt, gerade als jemand, der da wirklich Leidenschaft für hat und der da auch viel Zeit reingesteckt hat, aber ich möchte dann natürlich, wie gesagt, auch keinem da nichts gönnen, so, aber
2: Aber ich, du hast recht. Also ich als Veranstalterin kann sagen, dass wir halt auch darauf achten, ne? Was ist, wie sieht die Social-Media-Präsenz aus? Ne? Und ich habe da auch schon, zum Beispiel bei unserem letzten DJ, den Too Much, ne? der spielt bei der Ismus und ich habe den noch nie live gesehen. Ne? Ja. Und sein Instagram ist einfach so total nichtssagend und sein Soundcloud auch. Und ich dachte so, ach du Scheiße, ne? Nils, ich weiß nicht mehr, was ich da teilen soll. Das ist ja mein Mitveranstalter. Ne? Und der hat den ja aber schon live gesehen. Da meinst du, doch, Roxy, der reißt ab und der ist passt perfekt. Ne? Und dann war der da und ich dachte die ganze Zeit so, boah, hoffentlich wird das gut, ne? Und dann irgendwann, ich gehe runter halt aus dem Backstage, weil ich musste was erledigen. Dann gehe ich runter, auf einmal kommen mir Leute entgegen, sagen, Alter, Roxy, was geht da ab, ne? Und ich gehe in diesen, ich gehe auf die Tanzfläche. Ich stand da nur und dachte, oh mein Gott, das ist ein Wahnsinniger. Da wirklich, ich habe sowas noch nie, also das war das krasseste Erlebnis bis jetzt, was ich hatte auf unserer Veranstaltung. Ja. Wie nice der gespielt hat. Und der steht da einfach, dreht da so ein paar Knöpfe, so sieht's aus. Also der ist so total auch so voll der normale, coole Typ einfach. Und er hat so krass abgerissen. Und das war dann auch so, wo ich dachte, boah, ne, dieses Social Media und so, wie verblendend das manchmal ist.
0: Ja, klar.
2: Ne? Und da ist mir das erstmal so richtig bewusst geworden. Oder ganz oft schickt Nils mir irgendwelche DJs, die und sagt hier der und die. Und dann sage ich, ja, Nils, die müssen ein bisschen Follower haben, die müssen halt Leute ziehen. Ne? Ja, aber wer weiß, wie viele davon echt sind. Ne? Also ich habe eine Seite gefunden, da kann man immer die Namen von den Instagram eingeben und dann sieht man, wie viele Fake-Profile da eigentlich die Follower sind. Und da denkst du dir so, okay, krass, so. Das bringt ja gar nichts. Manche haben echt so Fake-Follower von 40-50%.
0: Ja,
2: ja. Ja, es gibt, das zeige ich dir nachher, kannst du auch mal gucken. Das ist ganz interessant. Ja. Nee, also, wer da was Fake-Follower hat.
0: Das sind ja heutzutage die gängigen Tools, die einige dann einsetzen, weil sie halt in diesem Feature-Fucking mitspielen wollen. Was anderes ist am Ende nicht. Also ich kann mich noch an, da fing das gerade so an, 2011, 2012, da wurde in den Clubs gefragt, wie viele Abonnenten bei SoundCloud? Nee, das sind nicht mal 10.000, können wir nicht buchen.
2: Ja.
0: Das ist halt so, Feature fucking an allen Stellen. Wobei das heutzutage auch dann ein bisschen sich verschoben hat. Heutzutage geht es um die Verkaufbarkeit des Bildes. Ich beobachte es halt immer aus eigener Perspektive. Ich meine, da sitzt man dann zu Hause, hat so und so viele Releases, davon fast alle in den Top 20, die Hälfte davon in den Top 10, interessiert keine Sau. Wenn die Fresse nicht für das Pressefoto ausreichend ist, dann ist es halt nicht ausreichend, so nach dem Motto. Also da muss man dann halt schon schauen, wie man dann pfiffig irgendwie eine andere Option findet, sich dann trotzdem noch in Szene setzen zu können. An der Stelle würde ich mal sagen, Karl-Heinz in der Regie, könntest du uns den Einspieler mal geben? Denn wir haben einen Einspieler mit einem paar Gedanken in unserer 30-Sekunden-Reihe. Zumindest einen Gedanken haben wir eingesendet bekommen von Kerry Crank, einem DJ und Producer aus Deutschland.
4: Hallo liebe Freunde, hier ist Kerry Crank und meine Meinung zum Thema Newcomer und Techno. Auch die großen Stars waren mal Newcomer und es gibt keinen Grund zu unterscheiden, wie ich wen supporte, höre oder feiere. Der Newcomer macht teilweise genauso gute Musik wie der große Star. Und nur weil nicht Millionen andere Lemminge hinterherlaufen, ist es nicht schlechter. Mir geht dieser Star-Kult teilweise auf die Nerven. Insofern feiert die Musik, die ihr gut findet, egal von wem sie kommt. Ja. Hauptsache ihr feiert.
2: Well said.
0: Ja, wunderbar. Das war, glaube ich, auch ein interessantes Statement. Was sich da für mich nämlich mit reinspielt, ist halt auch dieses teilweise, seid mal ein bisschen locker und folgt nicht diesem Kult, irgendwo euch zu profilieren. Das spielt dann nämlich mit rein, weil dieser Kult, dieser Star-Kult ist ja auch das, was ich möchte im Rampenlicht stehen. Ich möchte, keine Ahnung, angebetet, angegöttert, beliebt, keine Ahnung was sein, was ja auch viele dann motiviert. Sowohl als Newcomer, als Techno-Gänger präsentieren, Show laufen, als auch als DJ, würde ich jetzt einfach mal vermuten. Ich werfe das mal so in den Raum.
1: Ja, ich keine Ahnung, ich würde irgendwie sagen, das klingt vielleicht ein bisschen zynisch, aber ich meine, du bist ja immer noch irgendwer, der einfach nur ein paar Tracks spielt und ein bisschen, du bist jetzt nicht irgendwie irgendwer Großes, nur weil du auflegen kannst und nur weil du irgendwie, also ich weiß nicht, da finde ich so ein bisschen diesen Star-Hype ich finde, ein Star-DJ zu sein, ist absolut nichts Besonderes. Also klar, es ist natürlich irgendwo in einer gewissen Weise auch, ich glaube, für alle, für uns, also jeder DJ kann das wahrscheinlich von sich behaupten, dass er natürlich auch irgendwie Lust hätte, mal in einem, auf einem großen Festival oder sonst irgendwo der Main-Act zu sein oder irgendwie davon mal geträumt hat, im Berghain irgendwie, was auch immer, ein Closing zu machen, aber im Endeffekt bist du trotzdem irgendwo ein Otto, der gerne Mucke hört, und der sie spielt. Und ich meine, das ist nichts verkehrt dran, das ist cool. Ja,
2: das ist viel mehr als DJ. Ich finde, als DJ ist es ein Gefühl, was man dort vermittelt. Es ist, ich finde, also wenn ich feiern gehe, dann mache ich das ja nicht nur, weil ich meine Tanzmoves da zeigen möchte, ja, die ziemlich nicht so gut sind. Ich tanze einfach, wie ich Bock habe.
0: Ich wollte
2: gerade
0: sagen, ich tanze zum Beispiel ganz miserabel.
2: Ich tanze einfach, wie ich will. Ja. Und ich tanze einfach und DJs geben mir einfach ein Auszeit vom Alltag. Ja. Und das ist ein Erlebnis und es ist viel mehr wie nur, wie du sagst, ja, wir spielen da so ein paar Platten. Es ist einfach ein Erlebnis einfach und einfach Auszeit vom Alltag und es ist einfach ein Gefühl, was da vermittelt wird.
1: Ja, absolut, aber das will ich gar nicht dem entnehmen. Und ich bin auch der Meinung, dass du als DJ natürlich mehr machst, als nur auf Play zu drücken. Das war jetzt auch so ein bisschen zynisch ausgedrückt von mir. Nichtsdestotrotz finde ich aber dieses Bigger Than Life, was einige Star-DJs heutzutage eben haben, so und die zigtausende Euros an Gage, die da teilweise draufgehen, finde ich halt einfach irgendwie unglaublich überzogen. Und ich finde, es ist einfach nicht widerspiegelnd für das, was eigentlich ein DJ macht. Ja. Also ich spiele noch ein paar Platten. Klar, ich mache mir da total viele Gedanken drüber. Und klar, ich habe da total viel Zeit und total viel Liebe reingesteckt. Und klar, ich bin irgendwo auch der Entertainer für die Party. Aber trotzdem geht es ja immer noch nur noch um eine Party. Und es ist nicht so, dass du da irgendwie irgendwelche weltbewegenden Sachen machst. Es ist trotzdem cool und es ist auch natürlich irgendwie, ich verstehe, dass man da irgendwie auch so ein bisschen so ein Fangefühl für entwickeln kann. Ich habe auch DJs, von denen ich Fan bin, aber einfach nur, weil sie geile Mucke spielen und weil ich denke, dass sie geile Sets machen und dass das finde ich halt auch super. Aber ich finde, da muss man irgendwo eine Grenze ziehen zu okay, das ist gerade jemand, der das richtig gut macht, was er macht. Und das ist gerade ein Superstar, keine Ahnung. Also ich finde, da gibt es einen kleinen Unterschied.
2: Ja, ich finde halt auch ganz krass manchmal die Gagen von manchen. Da denkst du dir, wo denkt ihr denn, woher gekommen seid? Die haben ja auch mal klein angefangen. Und ohne zum Beispiel kleine Clubs oder ohne kleine Veranstalter wären die ja auch nicht groß geworden. Aber das sind jetzt heutzutage die sich gar nicht mehr leisten können zum Beispiel. Ja. Da denke ich mir manchmal auch, das ist ein bisschen unfair.
0: Ja, das Problem an den Gagen und das ist halt auch, wie auch beim Fußball, wo auch immer, solange Leute es mitmachen, steigert sich das weiter. Das heißt, wenn der eine DJ normal bei 2000 ist, ich sag, ich gebe dir 3000, kommt er zu mir, beziehungsweise der Booker.
2: Ja, dann gibt es auch die ganzen Exklusivverträge.
0: So, und dann gibt es die nächste Spirale, aber ich gebe dir 3,5. So, und keine Booking-Agentur wird sagen, okay, der hat jetzt 5 geboten, aber bei 3 reichen, also gehen wir jetzt nicht zu dem, der 5 bietet. Das ist halt diese Spirale, die sich da auch immer.
1: Ja, und auch Rider, sowas wie ich komme nicht zu euch, wenn ich nicht, keine Ahnung, den Backstage für mich alleine habe und, keine Ahnung, das und das Getränk in Massen da habe und einen unendlichen Zugriff auf, was weiß ich, halbe Händchen und Coca-Cola da liegen habe. Die Ansprüche, die da einfach manche Leute mittlerweile am Tag legen, so, was denkt ihr denn, wer ihr seid? So, macht ihr irgendwie was anderes als jemand, der wie ich, der von mir aus auch, keine Ahnung, beim Kumpel in einem Bunker letztes Wochenende für umsonst auflegt, so. Einfach nur, weil ich Spaß dran habe und weil ich Bock drauf habe. So, was machst du denn anderes?
0: Das ist halt schon so und oftmals, es sind ja nicht immer die DJs selber, die das sich zusammenschustern, das ist oftmals der Booker und nehmen wir einfach mal hier David Guetta. Der hat 30 oder 40 Flaschen Shampoos, die er dann bekommt, die trinkt er nicht. Nicht eine, er kriegt seine eigene Marke. Nee, die verteilt er einfach unter seinen Leuten.
1: Aber wenn du die nicht hast, dann würdest du niemals wieder auflegen.
0: Dann gibt es ein Problem. Entweder du möchtest, dass er kommt oder nicht. Also er kommt halt mit, keine Ahnung, 50 Mann, 60 Mann, keine Ahnung.
3: Ja gut, aber wenn der Typ eine Gage von 300.000 Euro kriegt, dann machen die 20 Flaschen Champagner den Braten jetzt auch nicht mehr fett.
0: Ja, und je nachdem, was für Champagner er haben will, auch nochmal 20k.
3: Ja, die ist unverschämt. Aber man muss ja unterscheiden zwischen Szeneveranstaltungen und Kultur, kultureller Geschichte und Musikindustrie. Ne? Ja. Ich finde das ja zum Beispiel auch eine Frechheit, wenn ein Newcomer-DJ auf einem riesen Festival keine Gage bekommt und dann auf einmal da ein Main-Act mit 150.000 nach Hause geht. Wo ich mir denke, als ob du dir nicht noch da 200 Euro hättest leisten können, um den Newcomer
1: Nicht als Main-Act zu sagen, komm, hier, nimm was.
2: Ja, das ist echt so.
0: Ja, die kriegen das ja, aber die sind ja so weit ab, die kriegen das ja nicht mehr mit.
1: Die kriegen das nicht mehr mit denen.
2: Vor allem ist es dann auch oft so, die Newcomer, die bringen Leute, die machen richtig Werbung, weil die Bock haben, und die sagen, hey, kommt, und man sieht noch, die haben Spaß dabei. Genau. Und dann die halt, die alten Hasen, sag ich mal, oder die Stars des Festivals, die machen ihren Job, die stehen da und hauen ab. So, und dann, du fühlst es aber nicht mehr so als Gast, ne? Also ich habe das auch ganz oft, also ich stehe eigentlich voll auf Newcomer nur und, ne, also weil ich dem viel lieber zugucke beim Auflegen, weil die haben Spaß dabei, ne? Also die lächeln noch so.
3: Da brennt das Feuer
2: und,
3: noch.
2: Ja, die nehmen Kontakt auf zum Publikum. Klar, ich will jetzt nicht sagen, dass es keiner von den Großen macht, ne? Da gibt es auch einige, auf jeden Fall. Aber für viele ist es einfach nur ein Job. Die gehen dahin, machen ihren Job und hauen wieder ab. Da ist nicht mehr, weil die in dem Moment haben die gar nicht mehr so Bock, weil das ist einfach nur noch jeden Tag. Es gibt DJs, die haben irgendwie 5 Gigs an einem Wochenende. Wie sollen die da noch brennen dabei? Die sind ausgebrannt.
0: Ich würde sagen, das ist auch so die Schattenseite dann. Was ich mich dann auch immer auch gefragt wurde und immer wieder selber frage, wenn du dann irgendwann in diesen Rhythmus kommen würdest, würdest du dich tatsächlich so weit dann vermarkten? Klar, das sind dann jedes Mal 4K, die du da auf die Hand kriegst oder was auch immer. Machst halt 5-mal an einem Wochenende. Aber ich glaube, da muss man schon, sagen wir mal, sehr ambitioniert, sehr dringend dieses Geld alles haben wollen, um sich in diese Spirale hineinzubegeben, weil ab wann kannst du nicht mehr gut leben, beziehungsweise ab wann kannst du gut leben? Das wäre so die Frage.
2: Überleben.
0: Ja, eben. So, und man will ja auch noch kreativ bleiben. Also das Problem sehe ich halt dann zum Beispiel in dem immer sich wiederholenden Sets, die rauf und runter gedudelt werden. Klar, hatte ich auch schon, da habe ich hier ein Set gespielt, was ich dann 200 Kilometer weiter auch nochmal gespielt habe, nicht in derselben Reihenfolge, sondern einfach nur grob derselbe Inhalt, weil das war gut, das hat gut funktioniert, warum soll ich nicht nochmal mich daran bedienen, aber es gibt ja auch mittlerweile Acts, die quasi ihr Set einmal das gesamte Jahr durch ganz Deutschland schleppen und
1: dann quasi auch die dann auch von sich sagen, dass sie auf Tour gehen, ne?
0: Also ja,
1: das
0: kann
1: ich mir vorstellen, so nicht ich habe da irgendwie ein paar Gigs hier und da, sondern ich gehe auf Tour mit meinem Set. So, sorry, aber was ist daran jetzt irgendwie cool und besonders? Aber ich glaube, das unterscheidet auch tatsächlich die DJs, die es lange irgendwie in der Szene und im Game irgendwie schaffen, sind dann, glaube ich, auch die, die sich irgendwann dann auch mal sagen, okay, ich mache jetzt ein bisschen langsamer, ich gründe von mir aus ein Label, ich konzentriere mich aufs Produzieren und das und das.
0: Die quasi ihr Set einmal das gesamte Jahr durch ganz Deutschland schleppen und
1: dann quasi auch die dann auch von sich sagen, dass sie auf Tour gehen, ne?
0: Ja, also
1: das
0: kann
1: ich
0: mir
1: auch mal vorstellen, so nicht ich habe da irgendwie ein paar Gigs hier und da, sondern ich gehe auf Tour mit meinem Set. So, sorry, aber was ist daran jetzt irgendwie cool und besonders? Aber ich glaube, das unterscheidet auch tatsächlich die DJs, die es lange irgendwie in der Szene und im Game irgendwie schaffen, sind dann, glaube ich, auch die, die sich irgendwann dann auch mal sagen, okay, ich mache jetzt ein bisschen langsamer, ich gründe von mir aus ein Label, ich konzentriere mich aufs Produzieren und das, weil das hat ja alles noch viel mehr zu bieten, als immer nur Gigs, Gigs, Gigs. Und ich glaube, da gibt es halt eben so ein

0: Leute, die da super gefährdet für sind, dass es da eben die ans Ausbrennen kommen kann, eben diese DJs sind, die halt absolut nur mit ihrer Person überzeugen können und nur mit ihrem Vermarktbarkeit überzeugen können. Da gibt es ein paar ganz, ganz große Namen irgendwie in der Szene, so die halt wirklich, wo ich jetzt schon das Gefühl habe, ich weiß nicht, zum Beispiel eine Sarah Kinn, das ist eine DJ, die irgendwie seit ein paar Jahren super erfolgreich ist und auf der ganzen Welt gebucht wird. Die habe ich mal gesehen, nachdem sie irgendwie ihr drittes Set gespielt hat. Die Frau war so durch, die hat jeden einzelnen Übergang verkackt. So ich habe das Leiden in den Augen angesehen. Ich wollte die drücken einmal, weil die tat mir so unglaublich leid, weil sie natürlich auch nicht mehr das bringen kann, was sie eigentlich wahrscheinlich als DJ gerne möchte. So.
1: Kenne ich aber, einige Situationen.
0: Ja, und das tut mir dann erstmal total leid, aber andererseits, finde ich, musst du dann auch selber irgendwie als Mensch so erkennen, so wann ist gerade meine Grenze erreicht und ist das überhaupt noch das, was ich möchte? So, keine Ahnung, es gibt genug Leute, die dann irgendwie anfangen
1: eher... Gerade am Anfang finde ich das, wenn man gerade erst anfängt, finde ich das relativ schwer für einen dann sich selber einzuordnen, was ist gut, was ist nicht gut, wo muss ich jetzt selber bei mir den Stöpsel ziehen und dergleichen. Also es ist genauso wie es tatsächlich dann halt auch Newcomer gibt, die absolut nicht den Punkt erkannt haben, dass sie nicht mit Schlagseite versuchen sollten, irgendwie ans Pult zu gehen. Dann wechselt man lieber nochmal die Position und versucht, dass der andere spielt oder was auch immer. Also ich glaube, man verkennt alsjeniger, wenn man gerade erst anfängt, bestimmte Relevanzen, die einfach da sein müssen. Also, ne? Wie war es bei deinen ersten Sachen?
2: Boah, das ist zu lange her, glaube ich.
1: Oh, bitte!
2: Nee, was ich zum Beispiel sagen kann, das ist noch nicht so lange her, da hatte ich einen Gig All Night Long, Tech House und Techno in einem Club und...
1: Respekt dafür, All Night Long, habe ich immer Respekt vor.
0: Ist ein super Hard Look.
2: Ja, ja, und vier Stunden später dann noch ein 4-Stunden-Set in der Red Cat auf der After Hour. Also, ich habe dann auch...
1: Warum machst du das?
2: Weil ich einfach Bock drauf hatte.
1: Okay,
0: nee, aber...
2: Das eine ist halt Resident Job, ne? Ja, okay. Das findet jeden zweiten Samstag im Monat statt, ja. Und... Ja, und dann kam, das da war noch ein Slot frei. Ja, genau. Oh,
3: krass.
2: Ja, ja. Und dann habe ich gesagt, okay, pass auf, weil ich hatte noch, das war ein krankes Wochenende, weil ich war noch Donnerstag und Freitag noch auflegen, Samstag und dann Sonntag. Und ja, ja. Und dann habe ich gesagt, okay, mach langsam, bevor du jetzt komplett abkackst oder die Qualität darunter leidet, habe ich gesagt, ich hole mir einen DJ noch dazu bei der All-Night-Long-Geschichte und teile mir den Slot mit dem, auch die Gage mit dem. Ne, weil es gab nur eine Gage für den Floor, aber so konnte ich das Maß der Qualität zumindest halten, sodass ich mich Entschuldigung, auch ausruhen konnte, damit ich dann auf der After Hour wieder fit an den Decks stehe.
3: Ja, aber das ist dann super, ne? Wenn du das selber halt so reflektiert hast und sagst, okay, nee, lieber genau. Mache ich was qualitativ Hochwertiges, anstatt ich da einfach Vollgas gebe und nachher meinen Job gar nicht mehr machen kann halt oder woanders dann halt nachlasse. Okay. Und so sollte es ja auch eigentlich dann sein, ne? Mhm. Ich meine, gut, den Luxus haben dann auch manche nicht, die können sich das gar nicht aussuchen, wenn die irgendwo gebucht werden und die müssen einfach reinhauen, ne? Aber du hast halt den Luxus da gehabt und es ist dann halt auch super reflektiert, ne?
0: Ja, ich glaube, da bin ich natürlich noch sehr weit von entfernt, weil meine DJ-Karriere ja erst so ein bisschen am Anlaufen ist. Ich bin ja gerade erst, diesen Monat habe ich das erste Mal 3 Gigs gehabt, beziehungsweise ein Erfolg jetzt noch am Freitag. Aber ich muss zum Beispiel, was ich am Anfang kurz angerissen hatte, sagen, dass ich auch meiner Meinung nach viel zu schnell im Club gespielt hatte. Also ich habe gerade mal ein halbes Jahr irgendwie zu Hause ein DJ-Equipment gehabt, habe dann die Möglichkeit über Freunde bekommen, auf deren Party aufzulegen und das war dann im Goethe-Bunker in Essen gewesen, das war mein allererster Gig. Und ich weiß noch, wie unfassbar aufgeregt ich war, weil ich eben auch absolut wusste, dass ich nicht gut genug bin in dem Sinne, also zumindest die Ansprüche, die ich an mich selber hatte, da auf alles zu reagieren, was passieren kann. Und ich habe zwischendurch, ich weiß noch, das war wie mein erstes einschneidendes Erlebnis. Ich habe, wie auch immer, warum auch immer, den Master irgendwie total runtergedreht gehabt und habe das nicht gemerkt, weil die Booth so laut war. Hab das dann irgendwann nach 5 Minuten gecheckt, wieder angemacht. Da ist mir aber dann auch die erste Lektion, die ich auch immer allen Neuen immer nur ans Herz legen kann. Keine Sau juckt so. Die haben dann angefangen zu klatschen, die Leute, als es was lauter wurde wieder. Am Ende hat niemand mehr drüber gesprochen, aber ich habe mir danach wochenlang noch den Arsch dafür aufgerissen. Ich war sowas von unzufrieden nach dem Gig, weil ich halt einfach so ein hohes Stresslevel hatte und so einen hohen Anspruch an mich selber hatte und überhaupt keinen Spaß dabei hatte. Und es hat echt ein bisschen gedauert, bis ich kann es halt einfach allen nur ans Herz legen, das erst zu machen, wenn man auch wirklich sicher ist, weil es kann
1: souverän, immer, ja, genau, souverän, also
0: es kann halt immer irgendwas passieren, es kann immer jedes Mal passiert

0: irgendwas Unvorhergesehenes. Irgendwann man macht so vielleicht den falschen Track aus oder was auch immer, vielleicht kackt der Sound ab, vielleicht knistert die Booth, du hörst nichts, vielleicht geht dein Kopfhörer nicht. Es kann immer was passieren. Und wenn du nicht sicher bist und wenn du nicht irgendwie eine gewisse Routine hast, die du da an den Tag legen kannst, dann ist es halt einfach unglaublich anstrengend und stressig, glaube ich. Und ich glaube, da geht auch total der Spaß verloren. Ja. Also ich, jetzt mittlerweile würde ich sagen, ich bin sicher und mittlerweile kann ich reagieren und wenn irgendwas passiert und mittlerweile kann ich auch mal über einen Fehler hinwegsehen, auch wenn ich meiner Meinung nach immer noch ein bisschen zu selbstkritisch bin. Aber das fand ich, ging damals bei mir alles viel zu schnell. Deswegen beneide ich diese ganzen hippen Hype-Leute, die gerade irgendwie nach einem halben Jahr auflegen, auf einmal vor 400-500 Leuten spielen, beneide ich überhaupt nicht, weil die haben auf jeden Fall keinen Spaß an der Sache, wenn sie einen gewissen Anspruch an sich selber haben.
1: Ja, beziehungsweise wenn sie dann in die Situationen reingeraten, in denen es dann kritisch wird. Also ich meine, es gibt immer Situationen, der Mixer funktioniert nicht richtig. Ich meine, hatte ich jetzt gerade erst letztens wieder, jedes Mal, wenn ich an einem der Knöpfe gedreht habe und meinen Finger weggenommen habe, klebte der Knopf noch an meinem Finger.
0: War bestimmt Sound 92, oder?
1: Nee, war Pioneer. Die Effekte haben gar nicht funktioniert und so weiter und du stehst dann da und bist dann mit dieser Aufgabe allein gelassen, weil du kannst nicht einfach mal sagen, hier mach mal oder so. Nein, du musst jetzt sehen, dass du deine 2 Stunden oder 2,5 Stunden irgendwo gemeistert kriegst.
2: Ja.
1: Glücklicherweise
2: auch so aussehen, als wäre alles okay.
1: Ja, genau das. Also oder in Rosenheim, als ich in Rosenheim gespielt habe, Vorhören ging nur, indem du beide Knöpfe gleichzeitig immer gedrückt hältst, weil sobald du losgelassen hast, war Vorhören vorbei.
2: Horror.
1: So, also, und dann musst du halt schauen, dass die Leute da draußen so wenig wie möglich mitbekommen. Du musst halt
0: dass sie trotzdem was für ihr Geld bekommen, ne? Dass sie trotzdem eine gute Party haben, weil das ist eben dein Job.
1: Ja, wollte gerade sagen, also da gab es dann auch nur noch, entweder du wirfst den Mixer oder du benutzt ihn. Also, ne, aber und ich glaube, das unterschätzen viele auch, wenn sie in die ganze Sache, also gerade was Newbies im Techno-DJ-Bereich angeht, unterschätzen viele, was die Anforderungen eigentlich sind, die sie erfüllen müssen. Also ein bisschen, das ist glaube ich das, wo du auch drauf hinaus wolltest und deswegen sehe ich das so ein bisschen anders, ein bisschen auflegen, also Musik ineinander mischen, drauf geschissen, das kann jeder. Die Auswahl und die, der Stress und die Souveränität, einen Laden und das Publikum eine Strecke entlang zu führen, das ist das Entscheidende für den DJ. Ja. So ein paar Tracks ineinander mischen, na gut, machen wir mal einen 3-Stunden-Workshop, da kriege ich das bei jedem irgendwo rein. Das sind 2 verschiedene Paar Schuhe.
0: Nee, aber da bin ich absolut bei dir. Also das hatte ich auch so mit meiner Aussage nicht gemeint. Das war so ein bisschen auf dieses Star-Sein bezogen. Aber absolut. Und ich finde, wie gesagt, dass das auch einfach nur eine Sache ist, die nur mit Erfahrung zu regeln ist und vielleicht mit einer gewissen Leidenschaft, die da auch noch für notwendig ist, weil du es sonst nicht so lange machen würdest. Aber eben gerade zum Thema neue DJs, so nehmt euch einfach mal die Zeit und übt das nochmal ein bisschen und habt vielleicht erstmal überhaupt einen eigenen Sound und beschäftigt euch mit den Tracks, die ihr da habt und nicht nur ich kaufe mir gerade 10 geile Banger so und mix sie halt ineinander, weil dann wird es halt nicht gut. Dann wird es vielleicht cool für dich und weil du gerade deine Mucke laut hörst und vielleicht coole Videos für Instagram hast, aber das ist halt dann nicht eine geile Party und ein geiles Set und damit wirst du es auch nicht weit bringen. So. Und das ist halt, glaube ich, dieser Punkt, den viele halt auch für sich nicht erkennen wollen oder können, weil sie eben zu sehr darauf bedacht sind, hey, ich habe hier die Möglichkeit, mich selber darzustellen und werd gebucht und die Leute kommen wegen mir und finden das dann geil. So. Absolut, da gehört, wie du was gesagt hast, da gehört viel, viel mehr dazu und ich glaube, wenn da nicht eine gewisse Erfahrung und eine gewisse Einstellung hinter ist, dann wird das halt einfach super schwierig und macht halt auch einfach keinen Spaß mehr, glaube ich. Früher, also auf längere Sicht, früher oder später.
1: Ich denke mal, es macht auch für Veranstalter, erst recht, wenn es junge Veranstalter sind, dann ja auch keinen Spaß im Endeffekt. Du bist ja in der Hinsicht doppelter Newbie, weil du bist ja dann auch noch gleich Veranstalter geworden.
2: Ja, ich weiß auch nicht, wie das passiert ist.
1: Ja, du hast gleich die volle Ladung, Ladung. Newbie hast du mitgenommen.
2: Ja, also ich fand das halt auch gerade so das Line-Up zusammenzustellen, boah, das ist auch purer Stress, ne? Da musst du schauen, weil wir wollen halt immer wirklich neue Leute dabei haben, die wirklich richtig Newbie sind. Na, wie jetzt zum Beispiel am 18.06., da haben wir Boris von Ostguton. Wir haben aber auch unser Opening macht ein DJ-Pärchen, also ein Duo, die haben bis jetzt auf einem Club, auf einer Veranstaltung voll gespielt und das war es so. Und die haben, glaube ich, 500 Follower oder so bei Instagram. Und das ist ich glaube, dass die das super gut machen, sonst würde die nicht buchen. Danach spielt dann, ich spiele nochmal Ashley Mann aus der Schweiz, der ist halt auch schon bei den großen Line-Ups gewesen, auch mit I Hate Models und so im Line-Up gewesen, macht auch selber Veranstaltungen. Dann das Closing macht mein Partner halt, auch unser Resident, der Dirk. Und das ist auch ein Line-Up, wo du halt jemanden hast, der ist seit über 20 Jahren im Business, ich meine Boris. Mhm. Und dann hast du da jemanden, der hat noch, also ganz neu. Dann hast du den Dirk, der hat bis jetzt nur bei uns gespielt. Und dann hast du jemanden, der auch schon ein bisschen mehr Erfahrung hat. So. Und das ist so total aufregend zu gucken, okay, klappt das auch alles? Passt das? Und ich scheiß mir jedes Mal vor jeden Line-Ups in die Hose, ne, ob das passt wirklich. Das ist mega anstrengend, weil ich ja auch noch nicht die krasse Erfahrung habe. Mhm. Wir haben bis jetzt, glaube ich, acht Veranstaltungen gehabt. Und,
1: Einjähriges habt ihr trotzdem bald.
2: Ah, ja, stimmt, im August. Da ist auch noch ein Geburtstag. Ach, krass, stimmt. Ja. Boah, wie schnell die Zeit vergeht. Eigentlich ist das sogar zweijähriges, oder?
0: Ja gut, aber das erste war ja dann so ein bisschen private.
2: Nee, wann haben wir denn angefangen? Ja, das,
0: also das erste Jahr war noch so richtig Geburtstag.
2: Ja, okay, stimmt.
1: Alles, was privat war,
2: ja, das war noch privat.
1: Kannst du rauscutten, aber...
2: Okay, dann haben wir bald einjähriges. Ja. Das ist nicht spannend.
0: Ja, ich bin auch seit der ersten mit dabei gewesen.
2: Ja, stimmt. Ja, auf jeden Fall ist das schon halt als neuer Veranstalter auch erstmal überhaupt durchzublicken. Ne? Wie läuft das Business überhaupt? Mhm. Wer hat so das Monopol? Wer sind die Booker? Wer hat das Sagen? Wer hat wo Exklusivverträge? Wo, an welchen DJ kommst du ran? Wo kommst du nicht ran? Also bis du erstmal durchblickst, es ist auch erstmal ein Schritt, ne? Weil wenn du so gar keine Ahnung hast und auch, sag ich mal, die ganzen anderen Veranstalter gar nicht so richtig kennst, weil wir sind ja auch so eine Nische, wir sind eine Fetischveranstaltung, wir haben aber harten Techno. So, und beide Veranstaltungsbranchen, einmal die Fetischszene und die normale Techno-Szene, sind so Haifischbecken. Ne? Jeder will da so das Beste für sich. Und
1: Jede Entertainment-Branche, ja, ist Haifischbecken.
2: Aber wir sind von beiden so angegriffen. Ja. Also das ist so krass. Ich meine, mit manchen kann man super gut zusammenarbeiten. Ich würde mir auch mehr wünschen, dass es besser klappt. Aber eigentlich nimmt niemand jemanden was weg. Ja, unsere Szene ist so riesig. Also beide Szenen für uns auch. Und es könnte jeden Tag irgendwo eine krasse Techno-Party sein und die Läden wären voll. Ne? Gerade momentan die Leute haben Bock. Die wollen, wie du auch vorhin gesagt hast, die wollen Eskalation. Und da reicht denen nicht eine Party im Monat, eine geile. Die könnten jeden Tag, also Freitag, Samstag, Sonntag, ne, ich meine, wir haben ja eine Mittwochsparty, wir haben eine Donnerstagsparty, jetzt haben wir noch eine Freitagsparty, ne, den kleinen Freitag, den haben wir jetzt auch noch.
1: Donnerstag.
2: Gibt es nicht zwei Donnerstag? Achso, warte mal.
1: Der kleine Freitag, weil es am Donnerstag ist.
2: Hä, aber es gibt doch einmal im Reinicke Donnerstag,
1: ja, und
2: dann gibt es jetzt auch noch im Zimmermanns auch noch Donnerstag.
1: Ja.
2: Ah, ich dachte, es wäre dann frei. Achso, okay. Ja, nein, guck mal. Auf jeden Fall, und trotzdem, wir haben so viel, dass es zwei Partys an einem Wochentag gibt.
1: Roxy. So. Soll ich dich mal in die Realität zurückrufen? Ja. Soll ich dir mal durchzählen, wie viele Anfragen ich gekriegt habe? Sag mal, wo ist heute was los an Montagen?
2: Ja, gestern war ich mit Leuten unterwegs. Oh, schade, dass heute Dienstag ist. Heute ist ja nichts offen und heute kann man ja nichts machen. Also das wäre für jeden Tag, könnte man eine Party machen. Und es gibt so viele DJs und
1: ich glaube nicht, dass Köln wirklich so viel Potenzial hat, wirklich alle Tage zu bespielen.
0: Ah, ich weiß nicht. Ich glaube, alle Tage könnte man schon machen, ob es dann sich lohnen würde und geil wäre, ist eine andere Frage. Ja. Aber ich glaube, man hätte immer genug Wahnsinnige, die das machen würden. Ich glaube, das ist auch wirklich eher so ein auf Köln beschränktes Ding. Ich glaube, dass es außerhalb von Berlin tatsächlich nur in Köln möglich wäre, weil ich kenne keine andere Szene in Deutschland, die noch andersweise so dicht ist wie die Kölner Szene. Aber ich glaube, dann wäre wahrscheinlich die Qualität auch nicht mehr so
1: gut. Nee, also ganz ehrlich, weil wenn ich mich umschaue, die meisten Leute, die Fragen nach Montag oder Dienstag. Das sind dann
2: die Wochenende.
1: Das sind dann die Leute, die tatsächlich auch sehr viel Tagesfreizeit haben. Und ob man dafür dann wirklich eine gute Qualität hinkriegt, ist halt eine andere Frage. Also das ist schon eine andere Hausnummer. Aber ja, der Bedarf ist da.
2: Ja, also. Und wie gesagt, also wirklich als Newbie, als Veranstalter, ist es schon erstmal, um zu gucken, okay, wo geht irgendwie was, wer gehört wozu, welche Veranstaltungen gehören wem. Das ist auch mega interessant, weil viele haben halt irgendwie ganz klein angefangen und sind jetzt riesengroß. Ne? Und viele haben auch wirklich mit kleinen Partys angefangen oder mit privaten Sachen und denen gehört jetzt, sage ich mal, mehrere Veranstaltungen in Köln. Ne? Das ist schon ganz cool. Und ich finde auch krass, wie viel Arbeit dahinter steckt und wie viel die machen. Und da kann man sich auf jeden Fall auch eine Scheibe von abschneiden, sage ich mal, oder als Vorbild halt irgendwie auch sehen.
1: Ja,
2: ne?
1: Also damals, als ich angefangen habe, damals hatte ich drei monatliche Reihen in Köln. Warte mal, jetzt muss ich überlegen. Ich hatte das kollektive Tanzmanöver, ich hatte die Elektromatinee, wie hieß denn der restliche? ist ja auch scheißegal. Meine Hauptaufgabe war erstmal tatsächlich, das klingt blöde, aber ich war, glaube ich, auf bis zu 8 Partys pro Woche.
2: Boah.
1: Einfach um zu schauen, wer.
3: Wer ist Tage?
1: Wer spielt. Also, ich war an 3-4 Partys an einem Wochenendtag.
2: Ja.
1: Einfach nur um zu schauen, wer spielt, was spielt er, wer macht die Party. Ab zur nächsten Party.
2: Ja, gut, das machen
1: einfach,
2: wir auch
1: einfach
2: schon
1: kennenlernen, manchmal. Wer. Also, das habe ich ein paar Monate durchgezogen und danach war ich auch relativ gut im Bilde, wer was denn nun eigentlich macht und hatte dadurch auch dann die Kontakte, um mit den Leuten dann auch ins Gespräch zu gehen. Wie wäre es denn mal, wenn du einen kleinen Abspecher zu meiner Party machst? Also erstmal da überhaupt reinzukommen. Viele der Veranstalter wollen ja gar nicht, dass du weißt, dass sie die Veranstalter sind.
2: Ja, das stimmt. Manchmal weiß man es auch gar nicht. Und dann informiert man sich irgendwo und da war wie, das gehört dem auch und das auch und das auch und boah, krass.
0: Dann eher der Hauptresident so im Fokus. Dann ist es quasi so die Party des Hauptresidenten und dann wird der quasi damit in Verbindung gebracht, aber eigentlich sind da andere Leute im Hintergrund.
1: Ja, wobei diese Resident-Sache, so Hauptresident und so weiter, das haben die teilweise ja gar nicht. Die haben diese Residency ist ja jetzt auch erst wieder verstärkt in dem Vordergrund.
2: Ich habe es auch noch nicht so ganz verstanden.
1: Naja, gut.
2: Wir haben uns am Anfang haben wir noch gesagt, wir machen keine Residenz. Mhm. Und mittlerweile haben wir, okay, machen wir, weil zum Beispiel, wenn der Karim jetzt woanders auflegt, steht unser Name halt mit drunter. Ne? So, und das ist halt dann so ein Werbungsding. Wir supporten uns gegenseitig. Und die andere Veranstaltung uns ja dann irgendwie auch, weil wir genannt werden. So, das ist jetzt so eigentlich mit der Grund, warum wir das machen. Und weil wir halt unsere Residenz natürlich setzen wir häufiger ein. Ne? Also,
1: ja, da steckt natürlich noch was anderes hinter. Wenn du, und deswegen bin ich nie Resident zu dem Zeitpunkt geworden. Heute würde ich mir das überlegen. Als Resident musst du natürlich dann auch achten, für wen du spielst, wann du spielst und so weiter. Da musst du jedes Mal dann halt auch Rücksprache halten mit demjenigen, für den du Resident bist.
2: Wir sind immer schon ein Jahr fast voraus geplant. Ne? Ja. Also bei uns ist dann halt schon alles klar, dann und dann sind die Termine.
1: Ja,
2: und auch selbst wenn du mal einsprungen musst.
0: Ja, aber, geht ja auch immer.
1: Das ist halt so. Das ist halt so, wenn du Resident für jemanden bist, dann hast du eine gewisse Verpflichtung demjenigen gegenüber. Das heißt, du kannst nicht für jeden spielen und du kannst nicht zu jedem Zeitpunkt spielen. Und du musst halt auch verfügbar sein, um deine Residency zu erfüllen.
2: Ja.
1: Also das waren so Dinge, wo ich gesagt habe, Resident, ich mache meine eigenen Reihen, aber sehe mich jetzt nicht als Resident für irgendwas, weil das engt mich zu sehr ein. Heutzutage wäre das ganz geil, weil dann hätte ich zumindest immer eine feste Rücklage, auf die ich zurückgreifen kann, was Bookings angeht. Das habe ich
2: da
1: noch nicht.
2: Unterschiedlich nochmal mit den Residents. Manche sagen ja, du musst auf jede Party spielen. Ne? Mhm. Manche sagen ja, okay, dreimal im Jahr. Manche sagen, keine Ahnung, bei dir war das alle 2 Monate zum Beispiel. Ja. Ne? Das ist ja wirklich unterschiedlich. Ich glaube, das kann man auch flexibel gestalten. Also je nachdem, wie flexibel der Veranstalter ist.
1: Was soll ich sagen? Es kommt auf den Veranstalter an und wie viele Veranstaltungen. Also, du kannst ja auch eine Residency haben, wenn der Veranstalter 3 verschiedene Partyformate hat, dann kannst du halt plötzlich 3 verschiedene Residencies haben im Endeffekt. Und dann bist du natürlich schon ziemlich eingeengt im Ganzen.
2: Ja klar, dann ja.
4: Aber es gibt auch noch ein paar positive Aspekte, wie zum Beispiel...
1: ich meinte das jetzt nicht als negativ.
4: Nein. Aber was ich zum Beispiel daran feiere, ist, wenn die Partyreihe Stammpublikum hat. Und die sind einfach geil und die gehen jedes Mal ab. Ich freue mich immer wieder, dieselben Leute dann wiederzusehen, wenn ich da bin. Und mit denen zu feiern, als Beispiel jetzt. Ne?
2: Ja.
4: Und zum anderen kann man sich dadurch auch leichter eine Community aufbauen, die, was vielleicht jetzt nicht jeder Veranstalter unbedingt gern hat, aber dann die man dann auch mitnimmt zu anderen Veranstaltungen, als Beispiel, ne? Wo man dann auflegt.
1: Klar.
4: Und
1: aber es wird
4: so eine kleine Fangemeinde, sage ich mal.
2: Als Veranstaltung, wenn man dort Residenz hat, was heißt das Publikum, okay, es ist konstant immer so und so.
4: Genau.
2: Deswegen finde ich das zum Beispiel auch gut.
4: Die wissen, was sie erwartet immer, ne?
1: Ja, aber es wird halt problematisch, wenn es sich halt nur um einen sehr begrenzten Raum, zum Beispiel Köln, handelt. Mhm. Es sind jetzt über den Daumen geschlagen, sagen wir mal, 5 Clubs. Das heißt, es wird ein bisschen problematisch, da muss halt Abstand sein, da muss halt dementsprechend, wenn ich für Udonia Noir, also beim letzten Mal hatte ich ja 50 Acts gebucht, trotzdem hatten eigentlich fast alle die Auflage, dass sie 2 Wochen vorher und 2 Wochen danach nicht nochmal eine andere Promo sind, damit ich sie allein, außer sie waren jetzt quasi for free irgendwie noch reingesprungen, weil sie unbedingt wollten, aber ich bezahle niemanden, damit er dann die ganze Woche davor noch Werbung für eine andere Party macht. Das ist ja ein Problem. Wenn ich als DJ innerhalb von 7 Tagen in derselben Stadt spiele, welche Party bewerbe ich denn dann? Mhm. Welche? Also, das, ja. ist, das, ist, das sind ja so diese Probleme. Das sind ja dasselbe wie bei Headlinern. Deswegen haben die ja auch ihre Schutzgrenzen und dergleichen, warum sie dann bestimmte Gegenden nicht nochmal spielen können in einem bestimmten Zeitraum.
0: Ja. Ich glaube aber, dass das so ein Ding ist, was halt irgendwie ab einem gewissen... aber einem gewissen Level oder einem gewissen Bekanntheitsgrad erst anfängt. Also für mich ist es zum Beispiel super, super dankbar, dass ich da irgendwie bei der Nur Böse als Resident irgendwie quasi eine gewisse Regelmäßigkeit habe und ein gewisses Stammpublikum, was mich dann auch kennt. Und ich meine, ich bin jetzt auch oft genug schon auf anderen Partys irgendwie darauf angesprochen, bin, hey, bist du nicht der DJ von der Nur Böse? Mhm. Und wenn da irgendwie diese Verbindung geschaffen wird, ist das für mich erstmal nur von Vorteil, weil ich eben dadurch meine sicheren Gigs habe und dadurch vielleicht auch so eine gewisse Plattform habe, die ich sonst nicht gehabt hätte. Andererseits verstehe ich natürlich, wenn es dann mal irgendwann größer wird und man dann mal auch irgendwie deutschlandweit vielleicht gebucht wird, dann fängt es natürlich an, dass es schwierig wird und dass es dann...
1: Also ich nehme jetzt mal ein Beispiel oder zwei Beispiele. Erstes Beispiel, ich würde dich jetzt für mein Festival buchen. Eine Woche vorher spielst du auf der Nur Böse, weil die meinetwegen eine Woche vorher ist. Wie willst du Werbung für das Booking bei mir machen?
2: Ich bin da voll entspannt, ne?
1: Also nein, wie willst du das machen? Er muss ja
2: beide Werbung machen. Also ich weiß ja, ob ich das vielleicht falsch sehe, aber ich bin immer der Meinung, wir klauen uns keine DJs oder kein Publikum. Wir haben jetzt auch zum Beispiel den Fall gehabt, da haben wir einen DJ angefragt. Und einen Tag vorher ist eine große Veranstaltung. Dann hieß es dann, ja, dann muss ich erst mal gucken, weil da spiele ich schon auf der und der Veranstaltung. Und dann haben wir es aber halt über den Veranstalter von der anderen Veranstaltung, der hat das dann halt mit uns geklärt und meinte dann, ja, könnt ihr machen. So, dann, also der spielt ja vorher bei einer anderen Veranstaltung, die wird er natürlich auch bewerben und am nächsten Tag bei uns. Trotzdem habe ich keine Bedenken, dass der vorher woanders spielt und die Veranstaltung ist wirklich groß. Da denke ich nicht, okay, ja, ist ja schon blöd, wenn er am nächsten Tag dann bei uns spielt, weil unsere Gäste kommen so oder so.
1: Ich glaube, das ist eine räumliche Frage. Also,
2: ist in Köln.
1: Ja, okay.
2: Und ein großer Club, bekannter.
0: Also, das glaube ich, das Ding ist bei uns bei der Nur Böse halt so ein bisschen so eine geschlossene Community. Ich glaube so, ja, gut, dass...
2: Meinst du, das liegt daran?
0: Ich weiß nicht.
2: Oder bin ich dazu naiv?
0: Ich sehe das ja ähnlich wie du tatsächlich. Bei mir ist das zum Beispiel auch der Fall, dass ich jede Nur Böse mitbewerben würde, egal ob ich da auflege oder nicht. Einfach weil ich mich auch irgendwie als Teil davon sehe und als Teil der Community sehe und ich sogar als Gast würde ich die wahrscheinlich mitbewerben, weil ich einfach auch so überzeugt davon bin. Aber habe jetzt auch nicht das Gefühl, dass ich jetzt irgendwie dadurch weniger die Party zum Beispiel auf der Adrenaline, der ich jetzt am Freitag spiele, um das mal den Ball zu erwähnen.
1: Hätte ich nachher so und so noch gefragt.
2: Wir bewerben die ja zum Beispiel
0: genau,
2: auch, die andere
0: Veranstaltung. Ich weiß, dass der Bena der Veranstalter davon und dass ihr auch cool seid und dass wir irgendwie so ein, das ist ja auch so ein Kooperationsding in dem Sinne ist, dass man sich gegenseitig supportet und gegenseitig auch bewirbt und ich glaube, dass das eher ein Vorteil für beides. Gut, es sind beides relativ frische Partyreihen, gerade die Adrenaline ist jetzt eine sehr neue Partyreihe, aber
1: mir ging es ja eigentlich eher so um diesen generellen Aspekt, so dass es halt auch, deswegen.
2: Ja, aber vielleicht bin ich da echt so naiv, dass ich denke, auch wenn der jetzt, oder zum Beispiel Neon Grey fährt, war letztens auch am Freitag woanders am Spielen und Samstag bei uns. Hat mich null interessiert. Also ich habt ihr sogar noch geteilt.
0: Und er hat natürlich 5 Gäste auf seiner Party.
2: Ja, aber das wusste man ja vorher nicht.
1: Ich habe es jetzt halt auch wieder gemerkt, dass ich kenne 2-3 DJs, die jetzt gerade in letzter Zeit quasi wöchentlich hier in Köln gespielt haben.
2: Ja, okay, wir hatten noch einen aus Frankreich, wo wir den Vertrag abgesagt haben, wo wir gesagt haben, nee, die spielt uns zu oft überall und bei jedem Wave, also uninteressant, ob es bekannt ist oder nicht, oder ob das Secret ist oder nicht, dann haben wir gesagt, nee, wollen wir nicht mehr, haben den Vertrag dann gecancelt. Das muss ich auch sagen, wir auch, aber das lag dann nicht, dass es zu viel in Köln war, sondern es lag auch an den Veranstaltungen, wo wir gesagt haben, das können wir uns nicht mit identifizieren, da wollen wir die DJs gar nicht von haben.
1: Der Punkt ist einfach, die Person, an die ich jetzt gerade denke, die haben jetzt so oft gespielt, warum soll ich denn dann nochmal für die rausfahren? Fühle ich nicht. Also, wenn ich jemanden schon 2-mal in einem Monat gesehen habe, fahre ich nicht ein 3. Mal nochmal raus für denjenigen, weil fühle ich nicht.
0: Kann ich absolut nachvollziehen. Also da gibt es auch so, auf jeden Fall auch so ein paar Leute, gerade in dieser dichten Kölner Szene, wo du halt einfach meiner Meinung nach auch viel zu wenig Clubs hast, um da irgendwie auch noch eine gewisse Diversität zu schaffen von den Partys. Also die sind ja alle irgendwo ähnlich und dann immer irgendwo irgendwie derselbe Vibe mit demselben Publikum. Da ist es dann tatsächlich irgendwann schwierig und da denke ich mir auch, wenn da jetzt nicht gerade der Main-Act ist, auf den ich ultra Bock habe, dann gehe ich nicht nochmal, weil ich die Leute schon 30.000 Mal gesehen habe. So verstehe ich. Aber ich meine, das kannst du ja irgendwie auch ein bisschen quasi eben, indem du halt irgendwie ein paar coole Headliner hast oder sowas, in dem Sinne umgehen, weil ich meine, ich gehe nicht für den Opener oder für den Lokalen, der sowieso überall spielt, gehe ich ja nicht auf eine Party. Ich gehe auf eine Party, weil entweder, weil ich Lust habe, weil ich weiß, dass coole Leute kommen und mit den Leuten eine gute Zeit haben, oder ich gehe dahin, weil ich den Headliner geil finde. So.
1: Ja gut, also war nur so das, was mir jetzt auch wieder die Tage aufgefallen ist, wo ich dann auch vor der Entscheidung stand, weil ich sie halt auch persönlich kenne, fährst du hin oder fährst du nicht hin? Ja. Nee, also nach zweimal ist dann innerhalb von einem Monat auch genug. Also ich will mal was anderes.
0: Kann ich absolut verstehen, aber es ist ja auch berechtigt.
1: Ich bin kein Fanboy, also ich mag sie, aber...
0: Ich glaube, Techno-Groupies sind ein bisschen seltener.
1: Ja, also dafür bin ich dann doch zu alt.
2: Ich bin Groupie von einem einzigen.
1: Ich glaube... Die Problematik ist halt auch immer dann zu sehen, will ich jetzt wirklich mich in eine Residency hineinbegeben, dann habe ich natürlich die Vorteile. Ich werde gebucht, ich habe einen Namen, der hinter mir steht in meinen Credits, und aber habe dann halt auch gegebenenfalls irgendwelche Auflagen. Das ist halt normal, muss man halt mitleben.
2: Es kommt immer darauf an, wie die Veranstalter, ob das jetzt vertraglich und wie das vertraglich geregelt ist. Wir sagen einfach, okay, wenn ein DJ vielleicht irgendwann gar keinen Bock mehr auf uns hat, warum sollen wir ihn vertraglich knebeln? Weil wenn er keinen Bock mehr hat, bei uns zu spielen, dann wird er auch so spielen, also wenn er keinen Bock mehr hat. Und deswegen sagen wir einfach so, okay, wenn du irgendwann mal dich von uns trennen willst, dann ist das fein. Dann trennen wir uns im Guten und gut ist. Dann hatten wir eine coole Zeit, sind zusammen gewachsen und am Ende geht jeder seinen eigenen Weg halt. Ne? Ja. Aber entweder ist das auch naiv oder wir sind einfach da mega chillig. Mal gucken.
1: Es soll auch chillige Veranstalter geben, habe ich gehört. Ja. Habe ich gehört.
0: Da bin ich aber auch ganz bei dir. Also ich bin da auch irgendwie eher der Meinung, dass, ich weiß jetzt, wenn solange es irgendwie auf so einer coolen Basis ist, habe ich da auch kein Problem. Ich kann mir jetzt auch nicht, also klar, wahrscheinlich hätte ich in meiner Position letztes Jahr, wo es da angefangen hat, wo ich auch für die Nobisa aufgelegt habe, dann das erste Mal hätte ich wahrscheinlich dann bei allen irgendwie gesagt, okay, klar, spiele ich gerne, aber jetzt mittlerweile würde ich nicht unbedingt sagen, dass ich bei jedem diese Residency irgendwie so in der Form annehmen würde, wie es jetzt halt eben bei einer Böse der Fall ist, aber dadurch, dass wir halt eben auch so zusammen relativ gewachsen sind, also ich glaube, davor war es bei mir nichts los und die Nobisa gab es nicht. Und dadurch, dass ich halt seit der ersten Nobisa dabei bin, so ist das irgendwie so für mich so ein Herzensding, halt, wo ich dann auch einfach irgendwie gerne dabei bin und das irgendwie gerne zusammen mache und wo ich mir auch vorstellen kann, dass das halt auch irgendwie, selbst wenn ich, sollte ich dann mal irgendwie ein bisschen erfolgreicher sein und später ein bisschen weiter irgendwo anders auflegen, wo ich das einfach gerne mitnehmen würde, weil es einfach irgendwie so ein bisschen auch Loyalität, herzensmäßig.
2: Aber ich glaube, wir würden auch, wenn du irgendwo ein Booking hättest, was mit unserem kollabiert und das andere wäre irgendwie viel größer oder wäre für dich voll die Chance, dann würde ich dir sagen, ey, mach das und wir holen uns für den Tag einen anderen DJ.
0: Ja, eben, aber so, das Ding, ne?
4: Also
0: dass
4: da, ja, das ist also, das schätze ich sehr, wenn Leute so sind, wie du, so eine Einstellung haben, aber das ist auch übertrieben selten.
2: Ja, leider.
4: Ja.
2: Aber also das ist halt genau das. Deswegen haben wir die nur böse gemacht, weil wir anders sein wollen, weil wir korrekt sein wollen.
1: Ist euch ganz schön gelungen.
2: Das macht uns halt aus, so dieses Faire und das Miteinander. Weißt du, wie oft ich den DJs dann nochmal privat schreibe, hey, was magst du denn trinken? Sollen wir irgendwas für dich bereitstellen? Die sagen, ey, krass, voll krass, dass du fragst. So, danke dir. Und ich so, ich habe einfach nur gefragt, was du trinken möchtest, ob wir dir irgendwas bereitstellen sollen. So. Und da sind die mega dankbar darüber, wo ich mir denke, ey, das sollte eigentlich normal sein, wo ich da manchmal schon geschockt bin. So, ich hab's nicht gelernt, ich bin für professionelle Veranstalter, aber ich komme nicht aus der Branche. Und der andere, ja, die haben das gelernt, wo ich mir denke, krass, so, und da ist das einfach nicht Standard, das ist nicht normal, dass man auch jetzt die Newcomer oder so einfach mal fragt, hey, was ist denn dein Lieblingsgetränk? Und wenn er sagt, ich hätte gern einen Liter sprudelndes Wasser, dann ist es eigentlich kein Problem, das da hinzustellen.
1: Ja, ja, klar.
2: Also im Vorfeld schon einfach mal so nett zu sein und hey, was möchtest du denn gerne? So.
1: Ja, die Zeit ist fortgeschritten. Ich glaube, wir sollten langsam mal darüber sprechen, was jetzt bei euch in nächster Zeit ansteht. Also, ich meine, ihr habt ja gerade schon gesagt, du bist in der Residency und spielst aber auch auf anderen Partys, jetzt zum Beispiel auf der Adrenaline am Freitag und so weiter. Erzähl mal, wie geht's bei dir weiter? Kommen jetzt irgendwelche Sachen wie auch Produzieren bei dir ins Gespräch oder was ist bei dir los?
0: Also ich bin jetzt zurzeit eher tatsächlich erstmal in der Phase, dass ich das mit dem Auflegen so ein bisschen intensivieren möchte. Ich habe halt, wie gesagt, ich lege halt quasi so regelmäßig wie immer schon auf, also zu Hause, in meinem Setting zu Hause. Ich werde immer, würde das auch machen, wenn ich nicht in Clubs spielen würde. Das ist halt einfach mein großes Hobby so. Ich habe aber tatsächlich dieses Jahr so ein bisschen für mich die Entscheidung getroffen, dass ich das so ein bisschen einfach ein bisschen ernster machen möchte und ein bisschen auch was dafür tun möchte. Ich hatte total das Problem, irgendwie Leute anzusprechen und Partyreihen anzusprechen. Bin aber gerade so ein bisschen dabei, das zu tun und habe dann dadurch jetzt eben auch übermorgen dann auf der Adrenaline zum Beispiel den Gig. Jetzt in Zukunft möchte ich auch so ein bisschen das beibehalten und hoffe halt auch, dass ich irgendwie durch die wachsende Noböse und durch die Gigs, die ich dann auch woanders habe, so ein bisschen vielleicht auch mal, keine Ahnung, angesprochen werde oder vielleicht so ein bisschen leichter irgendwo anders reinkomme. Würde mich auch gerne darauf mehr konzentrieren. Produzieren bin ich eh immer schon so ein bisschen dabei. Da ist aber bisher nichts dabei rausgekommen, was ich irgendwie für Release würdig halte. Ist auch noch was, wo ich absolut in der Übungsphase bin. Es ist, irgendwann wird sicherlich Releases von mir geben.
1: Warst du alleine? Also bist du alleine am Produzieren?
0: Ja, ich hab, das hat das Ding. Ich bin mir das so selber am Beibringen und bin da auch noch gar nicht irgendwie so weit, dass ich sagen würde, ich habe da irgendwie schon ein paar fertige Sachen. Ich bin da immer mal wieder dran, möchte mich aber auch nicht absolut nicht übernehmen und glaube aber, dass früher oder später kommen sicherlich Releases von mir.
1: Also, du hast ja ein Publikum, an dem du es ausprobieren kannst.
0: Absolut, aber selbst dafür, es muss erstmal meiner Meinung nach erstmal meinen eigenen Standard erfüllen und das ist es noch, ist noch lange, ist noch weit von entfernt, aber ich glaube, dass das mit dem Auflegen dieses Jahr so auch auf jeden Fall ein bisschen besser anläuft. Und ich glaube auch, dass ich durch die eine oder andere Möglichkeit eben auch ein bisschen besser Fuß fassen kann und jetzt auch mittlerweile einfach dadurch, dass ich auch ein bisschen sicherer in meinen Skills bin, was das Auflegen betrifft, auch nicht mehr das Problem habe, irgendwie auf Veranstalter zu gehen und zu sagen, hey, hast du Bock, mich mal spielen zu lassen und eben auch mein Name jetzt nicht mehr ganz unbekannt ist und hier und da schon mal gesehen wurde. Und ich glaube, dass es dieses Jahr noch ganz cool wird. Und ich glaube auch, ich freue mich eben auch darauf, wo es mit der Noböse zusammen hingeht, weil ich glaube, dass das mittlerweile schon echt einen ganz guten Namen in Köln hat und auch außerhalb von Köln und immer mehr Leute auch von außerhalb kommen und ich glaube auch immer mehr Leute sehr, sehr positiv davon sprechen und ich bin auch echt gespannt, wo das auch, wo diese Reise hingeht.
4: Ja. Ich habe Produzieren jetzt erstmal ein bisschen auf Eis gelegt, weil ich momentan den Fokus ein bisschen eher auf Auflegen habe, also dass ein bisschen Kohle ins Haus kommt. Ja, ist so. Und genau, und ich werde halt auf jeden Fall eine Labelparty ausrichten noch in den nächsten 2 Monaten, mal sehen. Muss ich noch ein Datum dafür finden, aber da habe ich auf jeden Fall wieder Bock drauf. Die letzte war ja im November, deswegen. Ich bin am Freitag zum Beispiel im Livestream bei Techno Connects People auf Twitch. Ansonsten bin ich in Wuppertal nächsten Monat wieder im U-Club, jeden zweiten Samstag. Und in der Red Cat mal hin und wieder. Das sind so jetzt so die Sachen, die fest anstehen. Genau. Und ansonsten mal gucken, wo die Reise hingeht. Ich wohne ja jetzt seit 2 Wochen hier in Köln. Ich werde jetzt auf jeden Fall ein bisschen an ein paar Türen anklopfen.
1: Willkommen zurück. Willkommen zurück.
4: Ja, willkommen zurück. Okay. Genau. Und genau, ja. Und dann mal sehen, wo die Reise hingeht. Ansonsten mache ich ja auch viel kommerzielle Veranstaltungen, wo ich, wo was nicht Techno ist. Also der Kalender ist an sich schon recht voll. Genau, aber für die Techno-Szene jetzt nicht relevant.
1: Ja, gut, bei dir wissen wir, du planst demnächst ein einjähriges...
2: Das ist Nils sein Geburtstagsfeier wieder. Ja. Der hat ja am 28. Geburtstag und dann machen wir auch wieder die Noböse.
0: Die August-Party dann.
2: Ja, die August-Party. Ja.
1: Ja, aber habt ihr noch irgendwas, was ihr Newcomern, die als... nicht nur als DJ, sondern generell in die Techno-Szene reinkommen, mit auf den Weg geben möchtet, was sie sich auf jeden Fall, womit sie sich auseinandersetzen sollen.
0: Lasst euch auf keinen Fall abschrecken von irgendwelchen Techno-Stylern, seid so wie ihr seid. Bringt bitte diesen Vibe zurück, den wir vor Jahren mal hatten. Ich tue so, als ob ich jetzt so alt wäre und so lange dabei wäre, aber aber den wir eben auch dann hatten, eben als ich angefangen habe und seid ihr selber und Lasst euch nicht irgendwie, keine Ahnung, abstrecken durch die Pause. Die wird es irgendwie immer geben. Die gibt es halt mehr, als es sie früher gab. Aber das soll keineswegs heißen, dass ihr da irgendwie nichts verloren habt. Und an die neuen DJs, lasst euch Zeit, bis ihr das ein bisschen drauf habt. Übernehmt euch nicht. Behaltet einfach die Liebe zur Musik. Und dann wird das alles schon super laufen, glaube ich.
1: Ja, nicht jeder wird ein Club-DJ. Und nicht jeder muss es sein. Wenn euch das Ganze Spaß macht, dann heißt es noch lange nicht, dass ihr damit unbedingt in den Club rein müsst. Also, wenn ihr Spaß habt, macht es für euch und eure Freunde. Aber wenn es für nicht mehr als ein Hobby für euch ist, überlegt euch, ob ihr unbedingt in den Club müsst.
0: Ganz genau.
1: Was möchtest du ihnen auf den Weg geben?
4: Ja, auf jeden Fall ganz wichtig, einfach am Ball zu bleiben. Das vom Herzen zu machen. Und auf jeden Fall einfach eine positive Ausstrahlung versprühen. Ne? Weil ich finde, als DJ, es gibt nichts Schöneres, als wenn man so eine Symbiose mit dem Publikum hat und einfach so ein gewisses, also ich nenne das gerne Liebe, ne? weil das eine, ja, also ja, das ist, ja, das ist ja halt so eine bestimmte Form, sag ich mal, der Wahrheit, so, weil es ist ja pure Wahrheit, da spielt keiner keinem was vor, das sind echte Emotionen und Gefühle in dem Moment und das finde ich, sollte man sich als Ziel setzen, als DJ, dass man genau das versprüht und hervorruft auf der Tanzfläche.
2: Ja. Das hast du schön gesagt.
1: Auf jeden Fall. Ja. Roxy, hast du irgendwas, was du den Newbies mit auf den Weg geben würdest?
2: Ja, ich würde den Newbies gerne sagen oder mit auf den Weg geben, dass ihr euch anschauen solltet, wo ihr hingeht, dass ihr nicht auf jeden Rave irgendwie hingehen solltet, nur weil er da ist, sondern schaut euch einfach auch ein bisschen an, wo ein bisschen mehr dahinter steckt und Qualität dahinter ist. Und das finde ich zum Beispiel sehr wichtig. Ich bin auch sehr picky mit meinen Veranstaltungen, wo ich feiern gehe und auch welche DJs wir holen, weil es muss halt Leidenschaft dahinter sein und nicht einfach nur, ich will das schnelle Geld machen. Und ich finde, solche Veranstalter sollte man viel mehr unterstützen. Das ist jetzt nicht auf uns, sondern auf generell bezogen, ne? Weil ich finde das einfach super wichtig. So gehe ich auch feiern und ja. Ansonsten an neue DJs, die jetzt Bock haben, irgendwo zu spielen oder die jetzt ihren Kreis vielleicht erweitern wollen, macht ein Portfolio, schreibt Leute an vernünftig, das ist immer wichtig. Und neue Leute, ja, neue Veranstalter, Mühe geben, legt Wert auf Qualität.
1: Ja, ich denke, das sind super Schlussworte gewesen. Ich würde mich dann ganz gerne bei euch beiden als Gäste für diese wunderbare und sehr interessante Sendung bedanken. Ich denke mal, wir werden uns dann auch demnächst irgendwie wieder hier auf der Therapiebank, auf dem Therapiesofa wiedersehen und wünsche euch dann am Wochenende entsprechend viel Spaß bei euren Gigs. Ja, wir sehen uns wahrscheinlich zunächst Modonien? Auf der Nur Böse und so, dann bei der nächsten Sendung.
2: Bin ich in Modonien am Samstag?
1: Ja, stimmt. Da war was.
0: Da sehen
1: war
0: wir uns
1: was.
0: Wahrscheinlich alle wieder.
1: Da sehen wir uns wahrscheinlich alle wieder. Modonien. Da war was.
2: Und kurz hier Werbung machen für Metarauf.
1: Ja.
2: Und Claudi und Kiki.
0: Und Bero. Und Bero auch gut.
2: Bero auch, ja. Ist ganz geil auf jeden Fall.
1: Wunderbar. An dieser Stelle, wie gesagt, schaltet beim nächsten Mal wieder ein. Ich hoffe, es hat euch Spaß gemacht. Wenn ihr noch ein paar Kommentare hinterlasst, dann würde uns das freuen. Anregungen und all das sind natürlich auch gern gesehen. In diesem Sinne, bis zum nächsten Mal. Ciao.
2: Yes. Wir haben keine Pause gemacht, oder?
1: Wir haben keine Pause gemacht.

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Hallo zusammen, herzlich willkommen beim Palma Centauri Podcast. The Dusty Ambassador habe ich ihn heute genannt. Ich habe in der letzten Zeit viel Musik gehört, die man unter Afrobeat zusammenfassen würde. Also Afro House, Afro Jazz und Afro Pop oder Afro Disco. Ich wollte diese neue Leidenschaft mal in einem Mixset verwirklichen und was jetzt folgt, sind einige Tracks, die ich wirklich lieb gewonnen habe. Das geht tatsächlich von Jazzig über elektronisch bis zu 80er angehauchten Disco-Klopfern aus den Kellern eines Musikclubs in Nairobi. Wir starten einfach mal, wer sich hier im Hintergrund schon aufwärmt, das ist Bosk featuring Kaleta mit dem Track More Heavy. Bosk kann ich euch wirklich sehr empfehlen, ein Musiker und DJ aus Boston, der afrokubanische Musik nochmal neu aufnimmt und so ein bisschen elektronisch mit extra viel Stampf und Schmackes versieht. Er macht hier den Opener und wird auch den letzten Track spielen. Das ist Bosk, B-O-S-Q.

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1: Ja, klar. 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
2: Hallo zusammen, wir sind hier wieder bei Inside Aux. Heute mit unserem Gast Severin.
3: Genau, Severin beginnt die Sendung heute.
4: Ja, hallo zusammen.
3: Herzlich willkommen bei Inside Aux.
4: Ja, vielen Dank, ich freue mich hier zu sein.
3: Ist das eigentlich deine erste Radiosendung?
4: Das ist tatsächlich meine erste Radiosendung, ja.
3: Schön.
4: Ich habe noch nie vorher beim Radio aufgelegt.
3: Eine Premiere, herrlich. Genau, du kommst vom Funky Fungi Kollektiv und so wie ich es jetzt verstanden habe, seid ihr recht neu im Business.
4: Ja, genau, also ich habe mich mit einem Kollegen zusammen letztes Jahr im November zusammengesetzt und da haben wir dann das Funky Fungi Kollektiv gegründet und jetzt dieses Jahr am 4. Juli auch schon unser erstes kleines Festival gemacht mit ca. 200 Leuten und ja, es ist richtig cool, es macht richtig Spaß.
3: Schön, das klingt gut. Direkt mit dem Festival eingestiegen, das klingt sauber. Ja, was hast du uns heute mitgebracht?
4: Ja, ich spiele heute ein Set, beginnt mit House, mit ein bisschen Einflüssen aus Hip-Hop, UK und am Ende spiele ich noch ein bisschen Hard Groove, die Richtung. Ja, ich bin mal gespannt, ich habe das erste Mal jetzt so ein Set vorbereitet, wo ich halt hausig starte und am Ende auch noch ein bisschen härter und schneller werde.
3: Ja, schön, sind gespannt. Ja, cool. Dann starten wir rein und freuen uns auf die ersten zwei Stunden mit Severin. Danach kommt Krabben, den habt ihr auch schon mal hier gehört. Und ich denke, wir hören uns in der Break.
2: Ab geht's. Bis dann.

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0: Das war Severin mit seinem ersten Debütset in unserer Sendung Inside Out.
1: Das war auf jeden Fall mega nice. Yeah.
0: Du hattest ja vorher gesagt, du hast noch keine Radiosendung gespielt. Wie ist es für dich? Also es ist wahrscheinlich ein ganz anderes Feedback oder ein ganz anderes Gefühl, als vor einer Crowd zu stehen, oder?
2: Ja, voll. Ich meine, hier im Studio sitzen ein paar Friends von mir. Das ist echt cool. Mich sehr gefreut, dass sie hier sind. Und ja, man kriegt halt wenig Feedback so von den Leuten da draußen. Man kann also voll sein Ding durchziehen und ja, es macht Spaß. Mega cool.
0: Schön. Dann hoffe ich, können wir dich auch für eine nächste Sendung nochmal gewinnen.
1: Ja, das wäre schön.
0: Ja, genau. Ja. Als nächstes haben wir Krabben am Start.
1: Zum zweiten Mal hier, ne?
3: Ja, genau. Ja, ich freue mich sehr, heute zum zweiten Mal hier zu sein. Und ja, ich habe uns wieder eine kleine Mischung aus Dub, Micro, Minimal House mitgebracht. Wird jetzt auf jeden Fall noch mal ein bisschen ruhiger oder langsamer reinstarten. Aber ja, ich freue mich.
1: Alles Vinyl, genau.
0: Sehr nice.
1: Ja. Ja, cool. Wir hauen das Jingle rein und freuen uns auf die zweite Hälfte von Inside Aux.
0: Have fun.
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geht in die letzte halbe Stunde mit Krabben. Und zwar haben wir hier so ein bisschen was Dubbigeres, bisschen fester im Griff. Und ja, viel Spaß.

0: Das war Krabben zum zweiten Mal in unserer Sendung Inside Aux. Und auch bei dir sind wir wirklich sehr froh, dass wir dich wiedergewinnen konnten.
1: Ja, es war ein sehr geiles Set.
0: Auch du hast eine kleine Crowd mitgebracht.
2: Ja, ja, vielen Dank fürs Kommen und ja, danke fürs Zuhören auch zu Hause. Ich hoffe, es hat euch gefallen. Genau, ich bin es gemütlich angegangen heute und so habe ich auch geendet und ja.
1: Sehr deep, sehr spacig, es war sehr nice auf jeden Fall, ja.
0: Ja, ich viele Dankeschön. Verspulte Nummern drin, wo ich auch dachte so, da wird man ja richtig cursed bei irgendwie.
1: Ja, sehr nice. Ja, cool, vielen Dank dir auf jeden Fall für deine, für dein Set und deine ganzen Platten, die du mitgebracht hast. Und ja, ich würde sagen, wir lassen die letzte Nummer auslaufen.
0: Und freuen uns dann auf Chris Baumann.
1: Genau, wenn er nach uns dran ist, wer weiß.
0: Ist er.
1: Ist er. Bis dann.